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0: Schönen guten Morgen, der 16. Juli, 6 Uhr, Radio Tirol hier und das sind die Nachrichten.
1: Trockenheit, heute kommt Verordnung zum Wassersparen. Fußball-WM, Argentinien steht im Finale. Und es wird sonnig und wieder wärmer. Ich bin Gunde Pichler, guten Morgen.
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1: Weil es seit Wochen trocken und heiß ist, fließt weniger Wasser und der Pegelstand der Etsch sinkt immer weiter. Im Mündungsgebiet dringt inzwischen Salzwasser vom Meer ins Landesinnere, das schadet den Böden und Trinkbrunnen. Deshalb sind alle aufgerufen, Wasser zu sparen. Heute wird der Landeshauptmann dazu eine Verordnung erlassen. Zuerst trifft sich noch das Wassernotstandskomitee des Landes. Es wird Einschränkungen geben für das Bewässern von Gärten und Parks, aber auch für die Landwirtschaft und die E-Werke. Wer mit dem E-Roller unterwegs ist, braucht ab heute auch eine Versicherung. Versichert werden müssen Schäden an Dritten, also an Personen, Sachen oder Tieren, sowie die Kfz-Haftpflicht. Wer schon eine private Haftpflichtversicherung hat, sollte prüfen, ob die auch für E-Roller gilt. Das rät die Verbraucherzentrale Südtirol. Standardverträge decken Fahrzeuge nämlich meistens nicht ab. In Kraft sind dagegen schon die Pflicht für einen Helm beim Fahren mit E-Roller und ein Kennzeichen. Heute beginnt in Südtirol der Sommerschlussverkauf in allen Orten außer in den Tourismusgemeinden. Der Schlussverkauf dauert einen Monat. Er sei eine gute Gelegenheit für alle in den Geschäften vor Ort, Qualität, Auswahl und Preisvorteile zu nutzen, sagt der Wirtschaftsverband HDS. Vor allem im Modehandel sei er jedes Jahr ein Fixpunkt. In den Tourismusgebieten beginnt der Schlussverkauf dagegen erst am 21. August. Im Ötztal in Nordtirol ist eine Polizeischülerin während einer Übung in einen Wasserfall gestürzt und gestorben. Die 34-Jährige dürfte beim Überqueren einer Seilbrücke über den Wasserfall abgestürzt sein. Der Vorfall hatte sich gestern Mittag ereignet. Danach hatte man stundenlang nach der Polizeischülerin gesucht. Erst am Abend gab es dann traurige Gewissheit. Sie lag tot am Fuß des Wasserfalls. Und wir schauen zur Fußball-WM. Titelverteidiger Argentinien steht wieder im Finale. Die Mannschaft aus Südamerika hat am Abend im zweiten Halbfinale England besiegt mit 2:1. England ging zwar zunächst in Führung, aber dann haben die Spieler um Superstar Lionel Messi in Atlanta aufgeholt und das Spiel noch gedreht. Argentinien trifft am Sonntag im Finale auf Spanien.
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0: 6:02 und wir sind bereit für einen sehr sonnigen Tag. Schönen guten Morgen, Dominik Reich.
3: Schönen guten Morgen. Restliche Wolken sind schon weg und heute gibt es stundenlang Sonnenschein. Gewitter bleiben die Ausnahme. Erst in der Nacht auf morgen kommt wieder ein bisschen was runter. Dazu wird es heiß bei 30 bis 35 Grad. Jetzt messen wir in Benz 9 Grad, in Vernackt 10, in Kasern 12 und in Panzolle 18 Grad.
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3: Auf der Brenner Autobahn und den Staatsstraßen ist alles okay. Falls Ihnen was auffällt unterwegs, rufen Sie uns an, die 800 17 50 50. Sichere Fahrt.
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0: Wunderschönen guten Morgen und falls der Fußball auch an Ihnen vorbeigerollt ist, wir haben jetzt ein bisschen was nachgeholt, haben uns Bilder angeschaut aus Argentinien, sind alle narrisch geworden da drüben. Ausnahmezustand vor Freude über den Sieg gegen die Engländer, die mögen die nicht, oder?
3: Nein, aber das wird ein spannendes Finale, Argentinien-Spanien. Beim Anfeuern, gell? Ole, ole, vamos, vamos, das gilt dann für beide, oder?
0: Ah ja, genau.
3: Eben beide Spanisch.
0: Dann müssen wir gar nicht erst irgendwas lernen.
3: Vamos!
0: Ole, ole, ja. Uns freut's, nicht zu überhören, oder? Argentinien-Fans. Du bist ein Argentinien-Fan?
3: Ich bin ein Argentinien- und Messi-Fan. Ich oute mich.
0: Okay, und ich habe mich schon geoutet bei unserem Tippspiel hier im Funkhaus. Ich habe ganz einfach Argentinien als Weltmeister eingetragen.
3: Ja.
0: Mal
3: bist du
0: schauen.
3: Gut im Rennen?
0: Ja!

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Billy Joel, 83. Ist dieser Hit herausgekommen, bedeutet so etwas wie, sag ihr, dass du sie liebst. Ja, da hat Billy Joel ein bisschen von seiner eigenen Lebenserfahrung einfließen lassen. Der Hit entstand genau zu der Zeit, als er Techtelmechtel mit seiner späteren Frau Christy anfing. Die Liebe. Guten Morgen.

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1: 18 nach 6, zunehmender Löwemond, Nadine Paris.
2: Wir sprudeln nur so von Kreativität. Perfekt, um in neue kreative Arbeiten reinzustarten, die viel Ausdruck

Willenskraft und Mut erfordern. Auch auf der Arbeit überzeugen wir mit wichtigen Vorträgen. Falls Ihre Schnittblumen mal wieder ein bisschen Zuwendung brauchen, gerne jetzt. Die bleiben besonders lange in der Vase frisch. Und im Haushalt lüften wir jetzt durch, also am besten gleich nach dem Aufstehen Fenster auf und mal ordentlich Luft reinlassen. Das bringt frischen Schwung.

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0: Ben Parsons Project und Lucifer. Schönen guten Morgen wünsche ich Ihnen kurz vor 6:30. Und wie geht's Ihnen heute früh? Das war ja gestern fast nicht zum Aushalten. So spannend. England gegen Argentinien. Lange saßen die Engländer, ja, gedanklich zumindest im WM-Finale. Und dann kurz vor Schluss kam Argentinien zurück auf die Siegerstraße. Und jetzt freut sich die Fußballwelt auf ein mega spannendes WM-Finale am Sonntag. Spanien gegen Argentinien. Und da wird es uns wirklich einfach gemacht.
1: Beim Anfeuern, gell? Ole, ole, vamos, vamos, das gilt dann für beide, oder?
0: Na klar, brauchen wir uns nicht anstrengen. Aber auf jeden Fall freuen wir uns. Einen wunderschönen guten Morgen. Und auch heute natürlich haben Sie noch die Chance bei diesem mega WM-Finale dabei zu sein auf unserer Funkhaus-Dachterrasse. Wir würden uns freuen, wenn Sie auch richtig jubeln, wenn wir bei Ihnen anrufen. Das machen wir mehrmals am Tag. Und dann sind Sie mit Begleitung gerne mit dabei am Sonntag.

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2: Guten Morgen, ich bin Gunde Bichler. Heute beginnt in der Abgeordnetenkammer in Rom die Schlussabstimmung über die Wahlrechtsreform. Und schon jetzt zeichnet sich ab. Der Senatswahlkreis Bozen-Unterland wird neu gestaltet. Der Vorschlag von Alessandro Urzi geht durch. Damit soll den Italienern ein sicherer Posten im Senat garantiert werden. Für E-Roller braucht es ab heute eine Versicherung, ähnlich wie die Kfz-Versicherung. Wer eine Haftpflichtversicherung hat, sollte kontrollieren, ob die auch für E-Roller gilt. Das rät die Verbraucherzentrale. Schon jetzt braucht es mit dem E-Roller Helm und Kennzeichen. Die Trockenheit lässt den Pegel der Etsch immer weiter sinken, deshalb wird es heute eine Verordnung zum Wassersparen geben. Damit soll der Wasserverbrauch eingeschränkt werden. Weil so wenig Wasser fließt, dringt im Mündungsbereich der Etsch an der Adria Salzwasser ins Landesinnere ein und das schadet den Böden und Trinkwasserbrunnen. In Nordtirol ist eine Polizeischülerin bei einer Übung in einen Wasserfall gestürzt und gestorben. Nach der 34-Jährigen ist stundenlang gesucht worden. In der Nacht wurde der leblose Körper dann am Fuß des Wasserfalls entdeckt. Argentinien steht im Finale der Fußball-WM. Der Titelverteidiger hat am Abend im zweiten Halbfinale England besiegt mit 2:1. England ist zwar in Führung gegangen, hat aber die Mannschaft aus Südamerika das Spiel noch gedreht. Im Finale am Sonntag trifft Argentinien auf Spanien.
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3: Da sind wir schnell durch, Dominik Reich. Guten Morgen.
4: Guten Morgen auf der Brenner Autobahn und den Hauptverbindungen. Alles im grünen Bereich. Geöffnet wurde auch wieder nach einer einmonatigen Sperre der Theaterplatz im Meran. Frisch asphaltiert auch die Theaterbrücke. Gute Fahrt.
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4: Sonne hat heute das Kommando. Am Nachmittag auch wieder ein paar Wolken unterwegs. Die sind aber nur Dekoration. Wenn, dann gewittert es wirklich nur ganz vereinzelt. Hitze pur später bei 30 bis 35 Grad. Jetzt messen wir in Patschin 17 Grad, in Oberbozen 16, in Deisten 12 und in Girland 17 Grad.
3: Guten Morgen.
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Ja, Bryan Adams, Summer of 69. Schönen guten Morgen mit Radio Tirol hier um 20 vor 7. Una notte speciale, davon kann Alice ein Lied singen, im wahrsten Sinne des Wortes. Ihnen geht's hoffentlich gut. Sie haben sich von einem spannenden Spiel gestern einigermaßen erholt und sind fit für einen neuen Arbeitstag. Mit vielleicht guten Gedanken, weil Sie Argentinien-Fan sind. Starten Sie gut in diesen Donnerstag mit uns, mit Radio Tirol.

0: Schönen guten Morgen, kurz vor 6:45. Heute ist die Sonne meist solo unterwegs, Dominik Reich.
1: Ruhetag, Schontag für die Gewitter sozusagen, wir bleiben die Ausnahme. Der Regenschirm trocknet mal im Stiegenhaus oder besser draußen in der Sonne. Ohne Gewitter wird es gleich mal spürbar heißer bei 30 bis 35 Grad.
0: Ist schon ein großer Unterschied, wie wir hierher gefahren sind. Hat es noch ein bisschen geregnet.
1: Ja.
0: Hat sich schnell zum, sagen wir mal, anderen gewendet.
1: Genau.
0: Das Himmelsbild. Schönen guten Morgen wünschen wir und morgen. Einen guten Start in einen sonnigen Donnerstag.
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einen wunderschönen guten Morgen wünschen wir mit der schönsten Musik aller Zeiten. Ganz, ganz gemütlich begleitet uns Sascha mit seinem Erfolgssong If You Believe in den Donnerstagmorgen. 10 vor 7.

0: If you believe, einen wunderschönen guten Morgen wünsche ich Ihnen, auch wenn es heute mal nicht kracht. Ist doch gut so, oder? Gehören die heißen Temperaturen, Blitz und Donner, natürlich auch zu einem echten Sommer. Und jetzt, Herrschaften, bitte Vorsicht.
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0: Vor allem die Männer. Weil, ob sie es glauben oder nicht, laut einer Studie aus den Vereinigten Staaten werden Männer viel öfter vom Blitz getroffen als Frauen. Genau gesagt sind über 80% der vom Blitz getroffenen Männer angeblich, weil sich berufsbedingt mehr Männer als Frauen im Freien aufhalten. Auch wird vermutet, dass Männer da weniger vorsichtig sind. Ja, und auch das hier, natürlich, bitteschön, ja, nur eine Vermutung. Vielleicht ist Gott doch eine Frau. Schönen guten Morgen wünsche ich Ihnen. Passen Sie auf sich auf.

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1: Schönen guten Morgen an diesem 16. Juli. Radio Tirol hier mit den Nachrichten um 7.
2: Wahlrechtsreform, neuer Senatswahlkreis für Bozen-Unterland beschlossen. Fußball-WM, Argentinien steht wieder im Finale. Und die Sonne wärmt heute wieder ordentlich auf. Ich bin Gunde Bichler. Guten Morgen.
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2: Im Parlament in Rom geht die Wahlrechtsreform Schritt für Schritt weiter. Einige Punkte des Gesetzes sind schon verabschiedet. Florian Scheringer, unter anderem wird die Teilung des Senatswahlkreises Bozen-Unterland kommen.
4: Der Kammerabgeordnete von Fratelli d'Italia, Alessandro Urzi, hatte sie vorgeschlagen. Sie wird von vielen in Südtirol kritisiert. Die Teilung bedeutet nämlich, dass bei Senatswahlen künftig Gemeinden wie Eppan, Kaltern und Markreit zum Wahlkreis Finchgau-Burggrafenamt gehören. Im Gegenzug hat die SVP in Rom ausgehandelt, dass auch in der Abgeordnetenkammer eine Absicherung der deutschen Minderheit kommt. Bisher gab es die nur im Senat. In der Endabstimmung heute will sich die SVP aber trotzdem enthalten. Sie will nämlich noch eine Absprache zwischen Rom und Wien abwarten, bevor im Herbst der Senat endgültig über die Wahlrechtsreform abstimmt.
2: Nach dem gewaltigen Murenabgang vorgestern im Hochbustertal sind jetzt die Bagger dran. Sie räumen im Innerfeldtal bei Sechsten das Bachbett wieder frei, das verschüttet worden ist. Die Geröllmassen türmen sich bis zu 30 Meter hoch. Auch die Straße zur Drei-Schuster-Hütte ist von der Mure verschüttet worden. Sie wird jetzt verlegt auf die andere Bachseite, in einen Bereich, der weniger gefährlich ist. Weil es seit Wochen trocken und heiß ist, fließt weniger Wasser und der Pegelstand der Etsch sinkt immer weiter. Im Mündungsgebiet an der Adria dringt inzwischen Salzwasser vom Meer ins Landesinnere und das schadet den Böden und Trinkbrunnen. Deshalb sind alle aufgerufen, Wasser zu sparen. Heute wird der Landeshauptmann dazu eine Verordnung erlassen. Zuerst trifft sich noch das Wassernotstandskomitee des Landes. Es wird Einschränkungen geben für das Bewässern von Gärten und Parks, aber auch für die Landwirtschaft. Sind die Nordtiroler Lkw-Fahrverbote zulässig oder verstoßen sie gegen das EU-Recht? Darüber streiten sich Italien und Österreich ja zurzeit vor dem Europäischen Gerichtshof. Heute könnte eine Vorentscheidung fallen. Der Generalanwalt der EU verkündet nämlich seine Schlussanträge und meistens folgt denen dann der Gerichtshof. Das Urteil selbst wird erst im Herbst erwartet. Bei der Fußball-WM steht Titelverteidiger Argentinien im Finale. Das Halbfinalspiel gegen England war hart umkämpft. Nachdem England in Führung gegangen war, hat Argentinien die Partie in den letzten Minuten noch gedreht und mit 2:1 gewonnen. Thomas Dohnfeld, war der Sieg denn verdient?
5: Ja, absolut verdient, denn nach der englischen Führung, da kippt das Spiel komplett und es spielt fast nur noch Argentinien, nagelt die Engländer mit einer beeindruckenden Energieleistung am eigenen Strafraum fest und bei den vielen Chancen, dann war es tatsächlich nur noch eine Frage der Zeit, wann die Tore fallen. Dieses Mal zwar nicht durch Messi, aber der hat ja jeweils aufgelegt für Fernandes und dann in der Nachspielzeit auch den entscheidenden Treffer durch Martinez.
2: Im Finale am Sonntag trifft Argentinien auf Spanien. Und letzte Wolken verziehen sich. Es wird sonnig und warm. Gleich hören Sie mehr zum Wetter.
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1: Guten Morgen um 6:55, da haben wir super Sommerwetter heute. Dominik Reich.
14: Ja, die Sonne hat alles im Griff, alles unter Kontrolle, auch tagsüber. Quellwolken bleiben meistens überschaubar, wachsen also nicht zu großen Gewitterwolken heran wie in den letzten Tagen. Beim Thermometer geht die rote Säule ganz schön weit rauf, auf 35 Grad im Raum Bozen und knapp 30 in Sterzing. Jetzt messen wir in Freienfeld 14 Grad, in Sarn 16, in Marling 17 und in Malz 14 Grad.
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14: Kurzer Stau auf der Brenner Autobahn in Fahrtrichtung Süden zwischen Matterei und Brenner. Es stockt im Bereich der Lueck-Baustelle. Nordwärts haben wir LKW-Stau zwischen Brenner und Sterzing. Auch im Auto kommt es zu kurzen Wartezeiten laut Radio Tirol-Hörern. Und gerade hereinbekommen haben wir einen Großeinsatz der Berufsfeuerwehr und des Weißen Kreuzes in Bozen. Ein großer Teil des Gerichtsgebäudes ist eingestürzt. Schaut wirklich von außen spektakulär aus. Ersten nicht bestätigten Informationen zufolge sind keine Personen verschüttet. Wir bleiben da natürlich dran. Sichere Fahrt.
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1: Schönen guten Morgen und natürlich, wir bleiben dran. Sie haben es gerade gehört. Wir halten Sie am Laufenden und da sind natürlich jetzt die Mühlen der Presse auch schon unterwegs und wir sagen Ihnen Bescheid, was da los war. Gerichtsgebäude Bozen. Jetzt erstmal die Musik hier im Radio Tirol Wecker.

0: Schönen guten Morgen an diesem Donnerstag hier, 7.13 Uhr. Es fühlt sich schon gut an, da oben schwerelos am Himmel gleiten. Leider hören wir immer wieder von Unfällen mit Gleitschirmen, die oft auch tödlich enden. Radio Tirol-Reporter Thomas Angerer hört sich im Mekker der Flieger im Passaiertal um, herauszubekommen, was da los ist.
1: Der riesige Rucksack ist gepackt. Franz Bixner ist ein Urgestein der Gleitschirmfliegerei im Passaiertal. Ein Sport, der in letzter Zeit öfters in die Schlagzeilen geraten ist.
2: Briefmarken sammeln ist nicht. Muss man schon so flehrig sein.
1: Wer in die Luft geht, muss fit sein. Alle zwei Jahre wird das gecheckt.
2: Spezielle Doktoren, die das machen, durch den Sehtest, belauscht.

0: Lichteinfluss nicht unbedingt erkennen kann. Wenn man es ehrlich berührt, nachher ist es schon ein bisschen kritisch und geht ein paar Mal.
1: Und doch sagen die Piloten, dass eigentlich wenig passiert, wenn man bedenkt, wie viele Flüge tagtäglich stattfinden. Guten Morgen und guten Flug.

0: sofort informiert, wenn es passiert. Das Gerichtsgebäude in Bozen ist zum Teil eingestürzt. Dominik Reich.
1: Der gesamte Gerichtsplatz natürlich jetzt abgesperrt. Sämtliche Einsatzfahrzeuge der Feuerwehr, der Polizei sind dort positioniert. Es waren noch Personen der Putzfirma im Gebäude, die sind aber rechtzeitig noch rausgekommen. Es besteht weiterhin Einsturzgefahr. Laut Stadtpolizei sind keine Straßen im Moment abgesperrt. Der Einsturz ist von außen gut zu beobachten. An der Fassade hinter den Säulen ein Teil des Traktes einfach eingestürzt.
0: Wir bleiben natürlich dran.

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0: The Weather Girls, it's raining men. Ja, im wahrsten Sinne des Wortes ist auch das Thema heute Regen bzw. zu wenig Wasser. Jetzt erstmal schönen guten Morgen hier mit Radio Tirol und unserem ausführlichen Blick in die Print- und Online-Medien.
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0: Die Gewitter der letzten Tage sind zu wenig. Es ist weiterhin zu trocken. Unsere Radio Tirol Redaktionskollegin Monika Gogel. Guten Morgen.
2: Guten Morgen. Und das Trinkwasser ist knapp. Da kommt nur noch ein einzelner Tropfen aus dem Wasserhahn auf der Titelseite der Tageszeitung Dolomiten. Jetzt greift das Land da in die Schlagzeile. Heute wird eine Verordnung aufgearbeitet. Gestern war die Warnstufe für die Etsch bereits auf Mittel angehoben worden. Und jetzt werden Einschränkungen fürs Bewässern in der Landwirtschaft, in Gärten und Parkanlagen erwartet. Auch die Kraftwerksbetreiber müssten reagieren.
0: Die Trockenheit hat natürlich auch große Auswirkungen auf die Ernte.
2: Es sei mit deutlich geringeren Erträgen bis hin zu Totalausfällen bei der Heuernte zu rechnen. Von dieser Einschätzung des SVB-Landesabgeordneten Franz Locher lesen wir als Topstory aufs Doll. Auch auf vielen Almen spitze sich die Lage von Tag zu Tag zu. Die Futterreserven würden knapp werden und es drohe Wassermangel bei den Viehtränken. Auch die Apfelplantagen würden unter der Trockenheit leiden, lesen wir auf Südtirol News.
0: Wir können uns immer weniger leisten von unserem verdienten Geld.
2: Die Kaufkraft der Südtiroler sinkt, die Löhne steigen langsamer als die Lebenserhaltungskosten. Dieser Trend zeigt sich schon seit Jahren. Alle Details in Zahlen und eine anschauliche Grafik in der Tageszeitung Dolomiten.
0: Die Menschen gehen immer weniger ins Museum. Dieser Trend trifft auch das Touriseum.
2: Im Landesmuseum für Tourismus auf Schloss Trautmannsdorf haben sich die Zahlen in den letzten Jahren halbiert, Titel 3 News BZ. Gärten und Schloss haben heute rund 100.000 Besucher weniger im Jahr als in der Zeit vor der Corona-Pandemie. Das sei ein europaweiter Trend, lesen wir. Viele Menschen hätten sich in die digitale Welt zurückgezogen. Eine neue Direktorin soll jetzt neue Impulse bringen.
0: Bergsteigerlegende Reinhold Messner und warum sein Sohn Simon nicht in seine Fußstapfen treten will. Topstory heute in der Früh.
2: Seit Monaten schon geistert der Konflikt und die gegenseitigen Anschuldigungen zwischen Reinhold Messner und seinen Kindern durch die Medien, durch die Socials. Reinhold behauptet, seine Kinder würden ihn meiden, seit er ihnen das Erbe frühzeitig ausgezahlt hat. Die Kinder, allen voran Simon, bestreiten das. Im Wochenmagazin FF jetzt die ausführliche Stellungnahme von Simon Messner als Titelstory. Es geht um den Familienstreit, aber es geht auch ums Bergsteigen, um eine gescheiterte Expedition und um seine Tochter und wie sie seine Sicht aufs Bergsteigen und seine Risiken verändert hat.
0: Messi ist weiter, Kane raus.
2: Wer das Halbfinale geschaut hat gestern, es war ein hartes Spiel. Man hat gemerkt, die mögen sich nicht. Seit dem Falklandkrieg in den 80ern gibt es große Spannungen zwischen England und Argentinien. Und nach dem Sieg haben die Argentinier mit einem Kriegstransparent gefeiert. Das könnte jetzt für Ärger mit der FIFA sorgen, lesen wir ganz vorne auf Bild.de, auf BBC.com, auf Spiegel.de. Und dann natürlich viele Emotionen. Dass ganz Argentinien feiert, dass Ex-Fußballer David Beckham nach der Niederlage geweint hat, dass Kane total fertig ist, Englands Trainer Tuchel kurz vor dem Rausschmiss steht.
0: Und zum Einsturz eines Teils des Gerichtsgebäudes berichten wir auch gleich in den Radio Tirol Nachrichten.
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0: Schönen guten Morgen. 2,5 Minuten noch, dann ist es 7:30. Leslie Hamilton, No Hollywood Movie. Radio Tirol am Donnerstag in der Früh.

0: Und jetzt zu den Kurznachrichten hier auf Radio Tirol.
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2: Guten Morgen, ich bin Gunde Bichler. Wir schauen als erstes nach Bozen. Da ist in der Früh gegen 6:30 ein Teil des Gerichtsgebäudes eingestürzt, und zwar die Haupthalle. Im Dach klafft ein großes Loch, die Mauer ist eingebrochen. Das Gebäude ist abgeriegelt, niemand scheint verschüttet worden zu sein, weil das Gebäude noch nicht besetzt war. Im Innerfeldtal in Sechsten wird nach dem gewaltigen Murenabgang weiter aufgeräumt. Die Geröllmassen türmen sich bis zu 30 Meter hoch, Bach und Straße sind verlegt. Jetzt sind Bagger im Einsatz, um den Bach wieder freizuräumen. Und die Straße zur Drei-Schuster-Hütte wird verlegt auf die andere Talseite, weil es dort sicherer ist. Im Parlament in Rom wird heute über die Wahlrechtsreform abgestimmt. Einige Punkte sind schon beschlossen. Unter anderem wird der Senatswahlkreis Bozen-Unterland neu aufgeteilt. Überall'sche Gemeinden kommen zu Meran. Damit bleiben nur mehr italienischsprachige Gemeinden übrig. Und das soll den Italienern einen sicheren Sitz im Senat garantieren. Am Europäischen Gerichtshof könnte heute eine Vorentscheidung fallen zum Transitstreit zwischen Italien und Österreich. Es geht um das Nachtfahrverbot für LKWs in Tirol. Der Generalanwalt der EU wird heute seine Schlussanträge verkünden, und denen folgt normalerweise das Gericht. Bei der Fußball-WM steht der zweite Finalist fest. Es ist Titelverteidiger Argentinien. Die Mannschaft um Lionel Messi hat England am Abend im Halbfinale besiegt mit 2:1. Das Finale gegen Spanien steigt am Sonntag.
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0: 7:55 und auf der Brenner Autobahn läuft's nicht ganz rund. Dominik Reich.
3: Auf der Nordspur zwischen Brixen und Brenner streckenweise LKW-Stau. Sonst rollt der Berufsverkehr. In und bei den Städten kommt es zu kurzen Verzögerungen. In Meran eine große Erleichterung. Der Theaterplatz ist nach einem Monat Sperre wegen Arbeiten wieder geöffnet.
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3: Sonne im ganzen Land, so lautet die Devise heute den ganzen Tag. Quellwolken bleiben meist unauffällige Randerscheinungen, Gewitter so gut wie keine dabei. Bei den Temperaturen geht es ordentlich in die Höhe, bei 30 bis 35 Grad. Aktuell messen wir in Wolkenstein 10 Grad, in St. Magdalena Xiers 11, in Welschnofen 12 und in Wiesen 14 Grad.
0: 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Im besten Fall könnten es ja wir sein. Deshalb immer schön ein waches Ohr haben.
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0: Einen schönen guten Morgen und unser Radio Tirol Reporter Thomas Anger ist vor Ort beim Gericht in Bozen. Der Einsturz eines Teils des Gerichtsgebäudes, natürlich die Meldung des Morgens jetzt. Hallo Thomas Anger.
1: Guten Morgen. Ja, die Aufregung ist groß hier und der Rums, der weit im Viertel zu hören war, war extrem. Die Bilder, die sind beeindruckend. Neben mir ist Christian Auer von der Berufsfeuerwehr, einer der Ersten, der hier am Ort war.
2: Also wir haben um 6.24 Uhr eine Alarmmeldung gekriegt, eigentlich mehrere Alarmmeldungen, dass das Gerichtsgebäude eingestürzt sein, beziehungsweise große Teile vom Gerichtsgebäude abgestürzt sind. Und wir vor Ort gekommen sein und wir die Situation vorgefunden, wie man sie jetzt sieht. Es war eine Reinigungsfirma noch im Haus. Eine Person von der Reinigungsfirma wurde befreit, eine Person von der Firma ist leicht verletzt. Allerdings waren zum Glück sonst keine Personen im Haus. Waren Arbeiten im Gange, das haben wir mittlerweile schon ermittelt, allerdings genaueres wissen wir noch nichts. Also das wird jetzt erst folgen. Also das ist jetzt eine Baustelle im Wesentlichen. Der Gerichtsbetrieb wird sicherlich eingestellt. Wir haben jetzt einmal kontrolliert, was mit der Tiefgarage ist. Die Tiefgarage ist okay, die geben wir frei. Und dann werden wir heute im Laufe des Tages sehen, wenn wir da weitermachen.
1: Gegenüber dem Gericht befindet sich ein weiteres Gebäude, auch aus dieser Zeit. Die Mitarbeiter der Agentur der Einnahmen haben nun ein mulmiges Gefühl, wieder dorthin zu gehen. Soweit das, was momentan bekannt ist.
0: Dankeschön, Thomas Anger in Bozen am Gerichtsplatz zum teilweise eingestürzten Gerichtsgebäude. Schönen guten Morgen. Kurz vor 7:45 Uhr, so langsam wird's voll auf unserer Funkhaus-Dachterrasse. Ein paar Fußballnarrische fehlen uns aber schon noch. Es soll ja ein richtig toller WM-Finalabend werden am Sonntag. Deshalb, es kann nur mit aufs Dach, wer gescheit jubeln kann, wenn ein Tor fällt. Und wie das klingt, hören wir hoffentlich gleich beim nächsten Anruf.
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0: Radio Tirol hier an diesem 16. Juli einen schönen guten Morgen wünschen wir.
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0: Ja, schönen guten Morgen. Ob in der Bar, beim Café, beim Bäcker einkaufen, wer sich über die Radio Tirol App angemeldet hat, den kann's treffen. Jetzt. Bravo. Hallo, ich Renate, Radio Tirol. Guten Morgen, Martin.
3: Guten Morgen.
0: 1:0 für dich, zumindest jetzt.
3: Ja, perfekt.
0: Du bist dabei am Sonntag auf unserer Funkhaus-Dachterrasse.
3: Ja, fein.
0: Wer wird Weltmeister?
3: Bah, schwierig. Ich schätze Argentinien.
0: Schauen wir mal, wie es wird, nicht?
3: Ja,
0: es wird auf jeden Fall sehr, sehr spannend. Und ich gratuliere dir, darfst natürlich jemanden mitnehmen.
3: Ja, warum doch.
0: Und einen tollen Sonntag wünsche ich dir.
3: Ja, danke schön.
0: Ja, so geht's. Genau so, wie es der Martin aus Dorf Tirol jetzt vorgemacht hat. Bei Anruf Tor, dann sind Sie mit dabei am Sonntag beim WM-Finale. Ein paar Platz, dann haben wir ja noch. Anmelden über die Radio Tirol-App, hoffentlich auf unseren Anruf dann jubeln.
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0: Guten Morgen um 8, die Radio Tirol Nachrichten.
1: Teile am Gerichtsgebäude in Bozen eingestürzt, Rettungskräfte sind vor Ort. Wahlrechtsreform, neuer Senatswahlkreis Unterland beschlossen. Und die Sonne wärmt wieder kräftig auf. Ich bin Gunde Bichler, guten Morgen.
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1: Riesenschreck heute in Bozen. Ein großer Teil des Gerichtsgebäudes ist eingestürzt. Gegen 6.30 Uhr sind das Dach der Haupthalle und die Wände eingestürzt. In der Decke klafft jetzt ein riesiges Loch. Florian Scheringer ist vor Ort.
3: Ja, Riesenaufregung hier. Der ganze Platz ist abgesperrt worden. Es ist viel Feuerwehr da, Rettungskräfte, Polizei. Das Gerichtsgebäude selbst, man kann es nicht anders sagen, das ist ein Schutthaufen. Direkt in der Mitte am Haupteingang ist ein riesiges Loch und man kann sogar durchschauen auf die andere Seite. Die ganze Treppe vor dem Gebäude liegt voller Trümmer. Und es sind viele Schaulustige da, die es kaum fassen können, was hier passiert ist.
1: Eingestürzt ist der zentrale Teil des Gebäudes. Er wird zurzeit umgebaut. Dahinter befindet sich der große Verhandlungssaal, außerdem Säulen. Weil dieser Teil vor Jahren aufgestockt worden ist, hat die Statik nicht mehr gestimmt. Vor Ort sind Berufsfeuerwehr, Weißes Kreuz und Polizei. Menschen sollen nicht verschüttet sein, weil das Gerichtsgebäude in diesen Morgenstunden noch leer war. Es stammt aus den 1940er Jahren. Nach dem gewaltigen Murenabgang vorgestern im Hochbustertal sind jetzt die Bagger dran. Sie räumen im Innerfeldtal bei Sechsten das Bachbett wieder frei, das durch den Murenabgang verschüttet worden ist. Die Geröllmassen türmen sich bis zu 30 Meter hoch. Auch die Straße zur Drei-Schuster-Hütte ist von der Mure verlegt worden. Sie wird jetzt auf die andere Bachseite verlegt, in einen Bereich, der weniger gefährlich ist. Die Straße ins Innerfeldtal bleibt bis übermorgen geschlossen, dann wird der Shuttlebus wieder fahren. Im Parlament in Rom geht es mit der Wahlrechtsreform weiter. Einige Punkte des Gesetzes sind schon verabschiedet worden. Unter anderem wird die Teilung des Senatswahlkreises Bozen-Unterland kommen. Der Kammerabgeordnete von Fratelli d'Italia, Alessandro Urzi, hatte sie vorgeschlagen. Sie wird von vielen in Südtirol allerdings kritisiert. Das heißt, dass bei Senatswahlen künftig Gemeinden wie Eppern, Kaltern und Margreit zum Wahlkreis Finchgau-Burggrafenamt gehören. Das soll den Italienern einen sicheren Senatssitz garantieren. Und wir schauen noch zur Fußball-Weltmeisterschaft. Wieder wird es für die englische Nationalmannschaft nichts mit dem WM-Titel. Am Abend war im Halbfinale gegen Argentinien Schluss. Dabei hatten die Engländer beste Chancen, den Titelverteidiger zu schlagen. Philipp Detlefs, in England ist die Enttäuschung jetzt groß.
4: 30 Years of Hurt heißt es im Fußball-Gassenhauer Three Lions, Football's Coming Home. Aus den 30 Jahren der Schmerzen sind 60 Jahre geworden und die Engländer müssen weiter auf den ersten Titel seit 1966 warten. Dabei war England zunächst in Führung gegangen, doch nach dem Tor von Anthony Gordon zog sich die Mannschaft immer weiter zurück. Argentinien übernahm die Kontrolle und drehte das Spiel in den Schlussminuten.
1: Am Sonntag trifft Argentinien im Finale auf Spanien. England spielt am Samstag gegen Frankreich um Platz 3. Und die Sonne begleitet uns durch den Tag. Es wird warm. Gleich hören Sie mehr zu den Temperaturen.
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0: 5 nach 8 die Sonne. Heute in Topform, Dominik.
18: Bestens gelaunt. Viel blauer Himmel im ganzen Land jetzt und auch tagsüber Gewitterwolken. Kaum zu sehen, erst am Abend und in der Nacht auf morgen wird es stellenweise nass wieder. Davor gibt es heiße 30 bis 35 Grad. Jetzt messen wir in Mölden 15 Grad, in Rheinswald 14, in Burgau 17 und in Weißenbach 16 Grad.
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18: Auf der Brenner Autobahn Nordspur streckenweise Lkw-Kolonne zwischen Sterzing und dem Brenner. Nördlich von Farn auf der Brenner Stadtstraße Höhe Fischerteich gibt es Wartezeiten bei der Baustelle in beiden Fahrtrichtungen. Allen unterwegs eine sichere Fahrt.
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0: Guten Morgen. Ohne die Freiwilligen bei uns im Land würde so einiges schiefgehen. Das ist klar. Neben den ernsten Einsätzen gibt's bei der Feuerwehr aber auch Wettbewerbe. Weltweite Wettbewerbe. Und da ist auch Südtirol mit dabei gleich.

Your 16, damit wurde Johnny Burnett 1960 berühmt. Die eben gehörte Coverversion von Ringo Starr in den 70ern herausgekommen, wurde dank prominenter Unterstützung ein weltweiter Nummer 1-Hit. Auch der hier, weltweit Nummer 1. Share and Believe. Schönen guten Morgen am Donnerstag um 11 nach 8. Ich bin Renate Holzner.

0: Umberto Tozzi im Radio Tirol Wecker. Schönen guten Morgen wünsche ich Ihnen jetzt. Nachdem sich die Jugendfeuerwehr aus Antholz-Mittertal beim diesjährigen Landesbewerb am Ritten den ersten Platz in der Kategorie Bronze geholt hat, sind sie heute bei der Feuerwehr-Weltmeisterschaft dabei. Das Ganze findet in Sumberg statt, in Tschechien. Noah ist ein Teil der 10-köpfigen Gruppe und sagt uns, ja, das ist schon ein Mordserlebnis.
1: Wir stehen auch, dann gehen wir frühstücken und dann haben wir um 11 Uhr eben zweimal Training gehabt und dann haben wir heute mal einen Bewerb und ja, dann auch einen Bewerb. Besprechen wir halt, wie es gegangen ist und so. Und dann ist eigentlich allem unterschiedlich, was wir den Rest des Tages tun.
0: Die Jugendlichen sind mit 2 Betreuern in Tschechien. Heute wird's eben ernst. Ivan ist auch schon sehr motiviert.
2: Ich freue mich auf den Start, weil wir vielleicht jetzt schon

0: wir trainiert haben, dass das wir trainiert haben, auch zuhören können. Wir hoffen, dass wir hinterher eine gute Zeit machen und fehlerfrei bleiben.
1: Und bei dem ganzen Druck, auch bei diesen Wettkämpfen, der Spaß kommt nicht zu kurz, sagt uns Lukas.
2: Wir sind eigentlich alle gute Kollegen, wir verstehen uns eigentlich alle voll gut. Und ja, der Teamgeist ist da und wir hoffen, dass alles gut läuft.
1: Ja, toi, toi, toi. Es wird schon.
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Der Rock'n'Roller im Anzug und Krawatte Bill Haley. See you later, Alligator. Wünsche einen schönen guten Morgen mit Radio Tirol, mit UB40, Chrissy Hind und dann

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2: Guten Morgen, ich bin Gunde Bichler. In Bozen ist in der Früh ein Teil des Gerichtsgebäudes eingestürzt. In der Decke klafft jetzt ein riesiges Loch, mehrere Wände sind eingebrochen. Gegen 17:45 sind die Trümmer auf den Boden gekracht. Niemand wurde verschüttet, das haben die Kontrollen der Berufsfeuerwehr ergeben. Eine Reinigungskraft ist leicht am Arm verletzt worden. Was genau passiert ist, das ist noch nicht klar. Fest steht, dass im Gerichtsgebäude Umbauarbeiten im Gange waren. Die Berufsfeuerwehr hat das Gebäude kontrolliert und auch mit Drohnen überflogen. Es bleibt vorerst geschlossen. Verhandlungen finden heute keine statt. Für die Tiefgarage unter dem Gerichtsgebäude gibt es Entwarnung. Dort ist alles sicher, sagt die Feuerwehr. Durch die große Hitze und die Trockenheit fehlt in der Etsch viel Wasser. Der Pegelstand ist niedrig bis an die Mündung in die Adria. Deshalb heißt es ab sofort Wasser sparen. Heute wird der Landeshauptmann dazu eine Verordnung erlassen mit genauen Regeln. Das Unterland ist nicht zufrieden mit dem neuen Senatswahlkreis, der mit der Wahlrechtsreform in der Kammer beschlossen worden ist. Die deutschsprachigen Gemeinden kommen nämlich zum Wahlkreis Meran-Burggrafenamt. Das soll den Italienern einen sicheren Sitz im Senat garantieren. Ab heute braucht es für E-Roller eine Versicherung. Helm und Kenntafel sind ja schon Pflicht. Es ist eine Versicherung ähnlich wie die Kfz-Versicherung. Die Haftpflicht reicht dafür normalerweise nicht aus.
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4: Einen schönen guten Morgen. Wo es länger dauert, im Auto unterwegs, Dominik Reich.
5: Auf der Andader Staatsstraße zwischen Mühlen in Taufers und Uttenheim bis zu 15 Minuten Zeitverlust. Besonders talauswärts, es wird asphaltiert. Längere Wartezeiten gibt es auch auf der Brenner Staatsstraße im Unterland zwischen Neumarkt und Laag. Auch hier wird geteert. Überlastet die Finchgauer Staatsstraße in Fahrtrichtung Meran zwischen Döll und Forst. Auf der Brenner Autobahn läuft's gut.
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5: Die Sonne scheint Land auf, Land ab, bis in den Nachmittag hinein. Gegen Abend dann stellenweise bewölkter und einzelne Regenschauer kommen runter, auch in der Nacht auf morgen. Davor aber Hochsommer pur bei 30 bis 35 Grad, bestes Schwimmbadwetter. In Truden messen wir aktuell 16 Grad, in Scherms 21, in Stüfs 14 und in Prat 17 Grad.
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1: Kurz vor 8:45, Treffpunkt Dominik Reich, guten Morgen.
2: Morgen.
1: Und diese hier.
0: Wieder.
2: Man bringt Ihnen heute viel Sympathie entgegen, seien Sie auch offen dafür.
0: Stier.
1: Kommen Sie zügig auf den Punkt, langes Reden bringt heute nichts.
0: Zwilling.
2: Mit klugem Vorgehen erreichen Sie viel, Diplomatie zahlt sich aus.
0: Krebs.
1: Gemeinsam mit Ihrem Schatz schaffen Sie heute eine starke Basis für die Zukunft.
0: Löwe.
2: Machen Sie sich heute nicht so viele Sorgen.
0: Jungfrau.
1: Flüchten Sie sich in die Arbeit, stellen Sie sich lieber Ihren Gefühlen.
0: Waage.
2: Die Holzhammer-Methode führt nicht zum Ziel. Haben Sie mehr Geduld.
0: Skorpion.
1: Nutzen Sie die Chance, Frieden zu schließen.
0: Schütze.
2: Sie sehnen sich nach Harmonie und der Nähe lieber Menschen.
0: Steinbock.
1: Alles läuft rund. Nehmen Sie sich am Abend Zeit für Freunde.
0: Wassermann.
2: Alles geht plötzlich sehr schnell. Behalten Sie den Überblick.
0: Fische.
1: Sparen oder legen Sie Ihr Geld sinnvoll an. Überlegen Sie die Ausgaben gut.
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Joe Cocker's Summer in the City hier auf Radio Tirol. 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

0: Gilbert O'Sullivan geht an. Guten Morgen um 9 hier auf Radio Tirol, die Nachrichten.
1: In Trümmern, Gerichtsgebäude in Bozen eingestürzt. Feuerwehr gibt Entwarnung, niemand verschüttet, eine Person leicht verletzt. Und es ist herrlich sonnig. Ich bin Gunde Bichler. Guten Morgen.
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1: Beeindruckende Bilder erreichen uns heute aus Bozen. Ein großer Teil des Gerichtsgebäudes ist eingestürzt. Gegen 6.30 Uhr ist das Dach der Haupthalle eingestürzt und mehrere Wände. In der Decke klafft jetzt ein riesiges Loch. Betroffen ist der zentrale Teil des Gebäudes. Er wird zurzeit umgebaut. Dahinter befindet sich der große Verhandlungssaal, außerdem Säulen. Weil dieser Teil vor Jahren aufgestockt worden ist, soll die Statik nicht mehr gestimmt haben. Florian Scheringer, du bist am Gerichtsplatz. Was ist dort los?
3: Ja, jetzt hat sich die Lage hier ein bisschen beruhigt, aber es ist immer noch viel los. Offizielle von Stadt, Land, Gericht und Polizei sind da und besprechen die Lage. Die Feuerwehr baut gerade ein mobiles Einsatzzentrum auf. Der Anblick des Gerichtsgebäudes ist beeindruckend. In der Mitte ist ein riesiges Loch vom Eingangsbereich und der großen Halle dahinter ist nicht mehr viel übrig. Zum Glück waren zu dem Zeitpunkt nur wenige Menschen im Gebäude. Eine Reinigungskraft wurde leicht am Arm verletzt. Sonst ist niemandem etwas passiert.
1: Die Feuerwehr hat das Gebäude mit Drohnen überflogen und kontrolliert. Das Gerichtsgebäude bleibt heute geschlossen. Verhandlungen finden keine statt. Für die Tiefgarage unter dem Gebäude kann die Feuerwehr inzwischen Entwarnung geben. Die Garage ist sicher. Weil es seit Wochen trocken und heiß ist, fließt weniger Wasser und der Pegelstand der Etsch sinkt immer weiter. Im Mündungsgebiet an der Adria dringt inzwischen Salzwasser vom Meer ins Landesinnere, das schadet den Böden und Trinkbrunnen. Deshalb sind alle aufgerufen, Wasser zu sparen. Heute wird der Landeshauptmann dazu eine Verordnung erlassen. Zuerst trifft sich noch das Wassernotstandskomitee des Landes. Es wird Einschränkungen geben für das Bewässern von Gärten und Parks, aber auch für die Landwirtschaft. Keine Freude mit dem neuen Wahlgesetz hat das Unterland. Der Senatswahlkreis soll ja abgeändert werden. Das hat die Abgeordnetenkammer in Rom jetzt beschlossen, auf einen Vorschlag des Abgeordneten von Fratelli d'Italia, Alessandro Urzi. Die Überetscher Gemeinden, die mehrheitlich deutschsprachig sind, kommen zum Burggrafenamt. Und übrig bleiben italienische Gemeinden im Unterland. Damit soll ein sicherer Senatssitz für einen Italiener garantiert werden. Die SVB im Unterland sagt jetzt, mit der Änderung wird es keinen deutschen Kandidaten mehr geben. Dieser habe nämlich keine Chance mehr auf eine Wahl. Wer mit dem E-Roller unterwegs ist, braucht ab heute auch eine Versicherung. Versichert werden müssen Schäden an Dritten, also an Personen, Sachen oder Tieren, sowie die Kfz-Haftpflicht. Wer schon eine private Haftpflichtversicherung hat, sollte prüfen, ob die auch für E-Roller gilt. Das rät die Verbraucherzentrale Südtirol. In Kraft sind dagegen schon die Pflicht für einen Helm beim Fahren mit E-Roller und ein Kennzeichen. Und super Sonnenschein haben wir. Es wird hochsommerlich warm. Gleich gibt's mehr zum Wetter.
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0: Die Sonne hat freie Bahn, Dominik Reich.
11: Knallblauer Himmel im Großteil des Landes. Nur vereinzelt auch mal ein paar Wolken zu sehen. Vor allem an der Nordtiroler Grenze in Langtaufers zum Beispiel. Wir messen in Grub Langtaufers aktuell 12 Grad. Bei der Leinburg 21, in Algund 22 und in Oberfindl 18 Grad. 30 bis 35 Grad, das sind heute die Top-Temperaturen. Gegen Abend und über Nacht dann ziehen ein paar Gewitter durch. Morgen wieder typisches Sommerwetter. Sonne zu Beginn, ein paar Gewitter am Nachmittag.
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11: Wegen Asphaltierungsarbeiten kommt es zu Wartezeiten auf der Brenner Staatsstraße zwischen Lag und Neumarkt und auf der Arntaler Staatsstraße zwischen Uttenheim und Mühlen in Daufers. Viel los auf der Finchgauer Staatsstraße zwischen Forst und Döll in beiden Fahrtrichtungen. Von der Brenner Autobahn werden uns keine Probleme gemeldet. Sichere Fahrt.
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0: Jetzt um 8:55, Treffpunkt Radio Tirol Jukebox, wo das Familienticket zum 25. Geburtstag der Gärten von Schloss Trautmannsdorf auf Sie wartet. Zum Mitfeiern, wann immer Sie wollen. Und für heute schon Ihr Wunschlied aus diesen drei. Da hätten wir Lied Nummer 1 von den Stones, Painted Black. Aber sind mit dabei. Thank you for the music. 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Jetzt anrufen, ein bisschen mit mir ratschen, freue mich auf Sie. 0471 44 30 50.

0: Rhythm of the Night, in dem Fall Rhythm of the Day. Einen feinen Donnerstag.
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0: Einen schönen Vormittag nach Feldons, Walter Meraner. Hallo.
2: Grüß dich, Heuler.
0: Grüß dich. Na, wie geht's dir?
2: Ja, leid. Das Wetter passt.
0: Auf jeden Fall. Heute mal kein Donner und Blitz, gell?
2: Nein.
0: Und durchkommen bist du auch bei uns für das Familienticket für die Gärten von Schloss Rathmannsdorf?
2: Ja.
0: Und natürlich für dein Wunschlied. Was darf es denn sein?
2: Lied Nummer 1.
0: Fast gedenkt, wenn ich die gehört habe.
2: Ja, schon.
0: Ja, schon ein bisschen so ein Stones-Fan, ein Rock-Fan, gell?
2: Ja, ein bisschen, ja.
0: Dann wünsche ich dir einen wunderschönen Donnerstag.
2: Ein K, nicht zu streng, gell?
0: Na, da passen wir schon auf. The Rolling Stones, Painted Black.

0: einen wunderschönen Vormittag um 20 nach 9 jetzt. Aus alt macht neu. Mit diesem Konzept überzeugen uns die Schlossfestspiele Dorf Tirol auch heuer wieder. Aus Mirandolina, einer italienischen Komödie aus dem 18. Jahrhundert, wird Mirandolina in Rock. Redakteurin Monika Gogel.
1: Und die ist eine echte Powerfrau, der keiner, vor allem kein Mann, was vormacht. Anna Fink in der Hauptrolle.
2: Ich bin die Mirandolina, und zwar die Wirtin einer Lokanda, die es schafft, ihre Gäste, ihre männlichen Gäste, alle um den Finger zu wickeln. Und so beginnt sozusagen ihr Spiel, weil sie natürlich diese Gäste nicht verlieren will. Aber sie will sich auch niemandem versprechen, weil sie ihre Freiheit nicht verlieren

0: Schluss damit.
1: Also es wird sehr konzertant auch irgendwann, dass man denkt, oh, jetzt will ich mitklatschen, aber es wird auch sehr berührend, weil schöne Rockballaden auch drinnen sind.
2: Moderne Musik, moderne Sprache, historische Kostüme, so gelingt der Mix zwischen alt und neu. Regisseur Manfred Schweighofler, der ist überzeugt vom Konzept.
3: Ich will Komödien hoben, weil ich glaube, im Sommer werfen wir auch mal lachen und für die schlechten Nachrichten sind die Nachrichten zuständig und nicht mir. Und ja, das ist das Profil, was wir oben geben will, im Frühjahr und die nächsten Jahre. Und deswegen eine für die ganz großen Komödien der italienischen Literaturgeschichte.
2: Und dazu sind wir alle eingeladen. Morgen die Premiere.
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1: 9:30. Bei Baustellen im Land ist es aus. Länger, Dominik Reich.
2: Auf der Arntaler Staatsstraße zwischen Mühlen und Uttenheim und auf der Brenner Staatsstraße gleich an zwei verschiedenen Stellen, einmal nördlich von Farnhöhe Fischerteich und im Unterland zwischen Neumarkt und Laag. Auf der Brenner Autobahn passt alles.
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2: Sommerwetter, volles Rohr. Der Donnerstag heute gehört zu den heißesten Tagen in dieser Woche. 30 bis 35 Grad werden's. Aktuell messen wir in Aldein 18 Grad, in Innichen 17, in Klausen 20 und in Kurtatsch 21 Grad. Meistens jetzt nur wenige Wolken zu sehen. Erst gegen Abend zieht es zu und es regnet stellenweise auch in der Nacht auf morgen. Und morgen dann das typische Sommerwetter. Zuerst sonnig und dann gibt's ein paar Gewitter. Und kurze Erinnerungen. Unsere Hitzetipps kennen wir eigentlich eh, aber wir sind drin in der Hitzewelle Nummer 3 des Sommers. Es schadet nicht daran zu denken. Bei diesen heißen Temperaturen ist ja auch der Zivilschutz in Alarmbereitschaft. Direktor des Landeswarnzentrums Williges Gallmetzer.
4: Die Devise bei hohen Temperaturen ist trinken, trinken, trinken. 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
1: Also passen Sie auf sich auf. Kommen Sie gut durch diesen Hitzetag.
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0: Tirol, kurz nach 9:45. Ja, und wir haben es ja Ihnen schon gesagt, es beginnt heute, der Sommerschlussverkauf.
1: Ich würde vielleicht gerne so ein schönes Kleidler kaufen gehen.
2: Wenn es aufs Haus geht, dann wäre ich sicher in einem oder anderen Geschäft vorbeischauen und das ein oder andere Schnäppchen mir ergattern.
0: Ja, und Wetter spielt auch mit. So sommerlich für einen Sommerschlussverkauf. Ich meine, da kriegt man doch immer noch Lust auf mehr.
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0: Ich hätte nicht zu viel versprochen, oder? Music was my first love, John Miles. Seinen schönen Vormittag, 10 Uhr, die Radio Tirol Nachrichten.
1: Gericht in Trümmern, Schock in Bozen, sitzt tief. Passstraßen, Bergführer fordern mehr Parkplätze entlang der Straßen. Und es ist herrlich sonnig. Ich bin Gunde Bichler, schönen Donnerstagvormittag.
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1: Schrecken heute früh in Bozen. Das Gerichtsgebäude ist zu großen Teilen eingestürzt. Überall liegen Steinbrocken. Gegen 7:30 Uhr hat heute früh das Dach der Haupthalle nachgegeben, außerdem mehrere Wände. Betroffen ist der zentrale Teil des Gebäudes. Er wird zurzeit umgebaut. Es ist der große Eingangsbereich. Dahinter befindet sich der große Verhandlungssaal. Weil dieser Teil vor Jahren aufgestockt worden ist, soll die Statik nicht mehr gestimmt haben. Florian Scheringer ist am Gerichtsplatz.
3: Das Gerichtsgebäude selbst, man kann es nicht anders sagen, das ist ein Schutthaufen. Direkt in der Mitte am Haupteingang ist ein riesiges Loch und man kann sogar durchschauen auf die andere Seite. Die ganze Treppe vor dem Gebäude liegt voller Trümmer. Und es sind viele Schaulustige da, die es kaum fassen können, was hier passiert ist.
1: Niemand ist verschüttet worden, das haben Kontrollen der Feuerwehr ergeben. Das Gerichtsgebäude war in den Morgenstunden noch leer. Eine Person ist leicht verletzt worden, eine Reinigungskraft, sie wurde am Arm getroffen. Die Einsatzkräfte haben das Gebäude durchsucht nach weiteren möglichen Verschütteten. Sie geben inzwischen Entwarnung. Vor Ort sind Berufsfeuerwehr, Weißes Kreuz und Polizei. Dazu viele Politiker von Stadt und Land, außerdem Angestellte des Gerichts, die eigentlich zur Arbeit gehen wollten. Gerichtspräsidentin Francesca Bortolotti sagt, man könne von einem Wunder sprechen, dass niemand verschüttet worden ist. Südtirols Bergführer beklagen ein Parkplatzproblem auf den Passstraßen der Dolomiten. Weil es immer weniger Haltebuchten gibt und Maßnahmen gegen das Wildcampen erlassen worden sind, kann jetzt kaum mehr frei geparkt werden auf den Straßen, sagen die Bergführer. Gerade Stellplätze entlang der Straßen seien wichtige Ausgangspunkte für die Klettertouren. Stattdessen müssten alle auf teuren Parkplätzen ihr Auto abstellen, die oft weit weg sind von den Kletterrouten. Die Bergführer hoffen jetzt auf gemeinsame Lösungen für Kletterer und Tagesgäste. Keine Freude mit dem neuen Wahlgesetz hat das Unterland. Der Senatswahlkreis soll ja abgeändert werden. Das hat die Abgeordnetenkammer in Rom beschlossen auf einen Vorschlag des Abgeordneten von Fratelli d'Italia, Alessandro Urzi. Die Überetscher Gemeinden, die mehrheitlich deutschsprachig sind, kommen zum Burggrafenamt. Und übrig bleiben italienische Gemeinden im Unterland. Damit soll ein sicherer Senatssitz für einen Italiener garantiert werden. Über Nordamerika machen sich gerade dichte Rauchschwaden breit. In Kanada wüten nämlich heftige Waldbrände. Besonders betroffen ist die Metropole Toronto. Da wurde die höchste Warnstufe wegen schlechter Luftqualität ausgerufen. Auch über New York hat sich der Himmel durch den Rauch verdunkelt. Hier haben die Behörden ebenfalls eine Warnung herausgegeben. In der Nähe von New York findet am Sonntag das Finale der Fußball-WM statt. Ob es deshalb zu Einschränkungen kommt, das ist noch nicht absehbar. Und die Sonne scheint, Wolken sind die Ausnahme. Gleich gibt's die weiteren Aussichten.
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0: Ja, schönen Vormittag. Die Sonne scheint verbreitet und das freut uns Dominik Reich.
11: Viel Blauhimmel von den drei Zinnen über die Saarntaler Alpen rüber bis in die Ochtlergruppe. Ganz im Norden des Landes vom Reschen wie über das Dimmelsjoch bis rüber ins hintere Arntal sind ein paar dichtere Wolken jetzt dabei. Tagsüber viel Sonne und 30 bis 35 Grad. Ab dem Abend und in der Nacht trauen sich ein paar Gewitter zusammen. Jetzt messen wir in Natz 21 Grad, in Latsch 22, in Margreit 23 und in Olang 19 Grad. Morgen die Kombination Sonne am Vormittag und ein paar Gewitter am Nachmittag.
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11: Lange Wartezeiten gibt es auf der Arntaler Staatsstraße in beiden Fahrtrichtungen zwischen Sand in Taufers und Uttenheim wegen Asphaltierungsarbeiten. Überlastet ist die Pustertaler Staatsstraße in Fahrtrichtung Innichen zwischen Bruneck und Bercher. Auf der Brenner Autobahn alles okay. Gute Fahrt.
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0: Ja, und mit Chopin an Ihrer Seite. Wie wär's, Gazebo?

Griechenland-Fan und eigentlich nur das erste S von SDS. Schiffkowitz, Dimischl und Steinbecker, und großartige Musik hat er gemacht, und Griechenland ist er übrigens treu geblieben.

0: I Just Died in Your Arms, The Cutting Crew um 19:18. Das ist der Vormittag auf Radio Tirol und ja, geblitzt wird auch wieder diesmal auf der Finchgauer Staatsstraße in Kastelbell bei der Feuerwehrhalle.
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0: Beim Karlshof in Oberbozen bei Sabine Meyer.
3: Einen wunderschönen Tag an alle Zuhörerinnen und Zuhörer.
0: Ob zwei oder vier Beiner, Sabine, es gibt immer was zu tun bei euch.
3: Wir haben das Hei und das Kramet haben wir gemacht und wir erwarten uns jetzt, dass die nächsten zwei, drei Wochen unsere letzten Babys auf die Welt kommen, also Alpaka-Babys. Ich bin sehr, sehr gespannt, auf welche Form wir uns da einstellen können. Und ja, nein, wir sind motiviert und da.
0: Ja, das ist natürlich der Blickfang für Groß und Klein.
3: Ja, logisch. Die sind draußen in der Koppel, also direkt auf dem Wanderweg und spielen und genießen die Sonne und sind richtig gut drauf und printen und nein, das ist wirklich eine Augenweide.
0: Wechseln wir zum kulinarischen, Sabine.
3: Also wir haben jetzt in von Hof eigenen Speck, den wir gemacht haben heuer im Winter, denn der wird jetzt umgeschnitten und wir sind richtig gespannt drauf. Das ist unser erster heuer, also wir haben ihn auch schon getestet und probiert. Aber jetzt dürfen auch unsere Gäste, die was da bei uns auf den Hof kommen, dürfen den jetzt auch probieren und kosten und nein, er ist wirklich gut geworden.
0: Ah, Wetter passt auch, einen schönen Tag Sabine und liebe Grüße zum Kaserhof nach Oberbozen.
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7: Ja, hallo, 4 Minuten nach 11:30. Stau bei Baustellen und wegen Überlastung. Dominik Reich.
8: Viel los auf der Bustertaler Stadtstraße. Es stockt immer wieder in Fahrtrichtung Innichen zwischen Bruneck und Bercha, zwischen St. Sigmund und Kienz bei der Praxer Einfahrt und auch bei Doblach. In Fahrtrichtung Brixen zwischen Mühlbach und Schaps. Um die 3 Kilometer Stau in beiden Fahrtrichtungen zwischen Sandhintaufers und Uttenheim wegen Asphaltierungsarbeiten. Überlastet auch die Meber- bzw. Finchgauer Stadtstraße in Fahrtrichtung Reschen bei Forst. Und nicht so schnell, es wird geblitzt in Kastelbell auf der Finchgauer Stadtstraße bei der Feuerwehrhalle.
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8: Ein heißer Sommertag wird das. Die Temperaturen steigen auf 30 bis 35 Grad. Die Sonne scheint bis in den Nachmittag hinein, dann gewittert stellenweise am Abend und in der Nacht auf morgen. Morgen starten wir also teilweise noch wolkig nass, dann wird es recht sonnig. Am Nachmittag dann wieder ein paar Gewitterwolken mit Platzregen unterwegs. Aktuell messen wir in Burgstall 25 Grad, in Milland 23, in Korcz auch 23 und beim Heidersee 17 Grad.
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0: Und The Rolling Stones. 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

0: Prince, What is Love? Ich wünsche einen schönen Vormittag und Applaus können wir immer gebrauchen. 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

Musik aus Südtirol, Christian Theiner, selbstlos. Die schönste Musik aller Zeiten, natürlich hier für Sie. Jetzt auch mit Chubby Checker, mit Johnny Nash und mit Pop Queen Madonna.

0: Da muss man sich wirklich das Ende auch mit anhören. Limburg, einen schönen Vormittag, 11 Uhr, die Radio Tirol Nachrichten.
1: Großes Wunder, keine Verschütteten bei Gerichtseinsturz in Bozen. Senatswahlkreise, Schützen kritisieren Neueinteilung. Und viel Sonnenschein haben wir. Ich bin Gunde Bichler, schönen Vormittag.
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1: Bozen ist heute knapp an einer Katastrophe vorbeigeschrammt. In der Früh sind Teile des Gerichtsgebäudes eingestürzt. Es ist der Schwurgerichtssaal, außerdem die Säulenhalle davor. Dort finden gerade Umbauarbeiten statt. Jetzt klafft ein großes Loch. Wie durch ein Wunder ist niemand verletzt worden, weil die Trümmer gegen 17:45 zu Boden gekracht sind. Zu dem Zeitpunkt waren keine Menschen im Gebäude, die Reinigungskräfte haben das Gebäude gerade verlassen. Eine Frau ist durch Steinbrocken leicht am Arm verletzt worden. Sofort sind Berufsfeuerwehr, Weißes Kreuz und Polizei angerückt. Sie dachten zuerst an einen Bombenanschlag. Gerichtspräsidentin Francesca Bortolotti sagt, man könne von einem Wunder sprechen, dass niemand verschüttet worden ist. Heute finden keine Verhandlungen im Gericht statt. Landeshauptmann Arno Kompatscher verspricht, dass bald Ersatzräume gefunden werden. Seit 8 Jahren ist das Land Eigentümer des Gerichtsgebäudes. Südostbergführer beklagen ein Parkplatzproblem auf den Passstraßen der Dolomiten. Weil es immer weniger Haltebuchten gibt und Maßnahmen gegen das Wildcampen erlassen worden sind, kann jetzt kaum mehr frei geparkt werden auf den Straßen, sagen die Bergführer. Gerade Stellplätze entlang der Straßen seien aber wichtige Ausgangspunkte für die Klettertouren. Stattdessen müssten alle auf teuren Parkplätzen ihr Auto abstellen, die oft weit weg sind von den Kletterrouten. Die Bergführer hoffen jetzt auf gemeinsame Lösungen für Kletterer und Tagesgäste. Der Südtiroler Schützenbund kritisiert die Neueinteilung des Senatswahlkreises Bozen-Unterland, die jetzt im Parlament in Rom beschlossen worden ist. Diese Einteilung sei in einer Nacht-und-Nebel-Aktion zwischen italienischer Regierung und SVP ausgehandelt worden, sagt der Bezirksmajor im Unterland Peter Frank. Wahlreformen würden wieder nach Parteiinteressen durchgeboxt und nicht nach Gerechtigkeit und Bürgerbeteiligung. In den USA sollen sich Soldaten künftig einem Testosterontest unterziehen, wenn sie über 30 sind. Das hat Verteidigungsminister Hegseth angekündigt. Dina Eck berichtet aus den USA.
3: Harte Kerle im Heer, das will der Pentagon-Chef sicherstellen. Einzelne männliche Kämpfer seien der wichtigste taktische Vorteil der USA und es sei eine heilige Aufgabe, das Kriegerethos zu bewahren. Daher müssten biologische Leistungsfähigkeit und Gesundheit ständig optimiert werden, findet Hegseth. Mit dem Test des Männlichkeitshormons solle sichergestellt werden, dass die Soldaten Bestleistung erbringen. Wenn der Testosteronspiegel beim Test zu niedrig ist, wird den Männern eine Behandlung empfohlen.
1: Der Iran stellt sich offenbar auf einen jahrelangen Krieg gegen die USA ein. Das hat ein führender Politiker im iranischen Staatsfernsehen gesagt und zugleich sein Land zur Bereitschaft für diesen Krieg in Amerika aufgefordert. Er rechnet damit, dass der Krieg auch 2 bis 3 Jahre dauern könnte. Und die Sommersonne begleitet uns von früh bis spät. Mehr zum Wetter hören Sie gleich.
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0: 5 nach 11 und heiß geht's her heute, Dominik Reich.
15: 35 Grad im Bozner Becken, 31 im Pustertal und Finchgau erreichen wir heute. Jetzt messen wir in St. Peter-Vilnöss 20 Grad, in Seis 22, in Daufers im Münstertal 23 und in Lana 26 Grad. Die Sonne richtig fleißig bis in den Nachmittag hinein. Gewitter sind dann am Abend stellenweise und in der Nacht an der Reihe. Morgen starten wir ein bisschen trüb, dann kommt die Sonne immer besser in Form. Am Nachmittag dann wieder aufs Land verteilt Gewitterstimmung.
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15: Stau auf der Arntaler Staatsstraße wegen Asphaltierungsarbeiten. Rechnen Sie zwischen Mühlen und Geis in beiden Fahrtrichtungen mit längeren Wartezeiten. Überlastungskolonnen auf der Bustertaler Staatsstraße in Fahrtrichtung Innichen zwischen St. Sigmund und Kienz und zwischen Bruneck und Bercha. Kurz eingebremst werden Sie auf der Finchgauer Staatsstraße in Fahrtrichtung Reschen zwischen Forst und Döll. Und nicht so schnell, es wird geblitzt in Kastelbell auf der Finchgauer Staatsstraße bei der Feuerwehrhalle. Auf der Brenner Autobahn passt alles. Gute Fahrt.
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0: Und natürlich mit viel guter Musik, zum Beispiel Brown Eyed Girl. 8 Millionen Mal allein von US-amerikanischen Radio- und Fernsehsendern gespielt. Dafür gab es 2009 eine Auszeichnung für Van Morrison, der wenig beeindruckt damals meinte, ach, ist ja eine Nummer von vielen. Bescheidenheit.

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0: Der Donnerstagvormittag mit Radio Tirol. Ich bin Renate Holzner. Mit der schönsten Musik aller Zeiten sind wir immer bei Ihnen und auch mit Tipps für Ihren Feierabend. 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

0: Fabian, Marc, Bojan. Klack, klack. Deutsches Elektropop-Trio. Um 21 Uhr auf der Seebühne. Einlass ab 19 Uhr.
1: Heint bei uns im Burghofenamt.
0: Nur wenige Kilometer davon entfernt, eine ganz andere Musikrichtung bei den Soireen auf Schloss Tirol. Im Rittersaal heute das letzte Konzert für heuer. Das Ensemble Quartetto Solango um 21 Uhr.
2: Heint bei uns im Eckentoll.
0: Der Verein Kultur präsentiert das Stück Aufschrei oder das Zwei-Personen-Stück. Zwei Schauspieler sind emotional und finanziell total am Ende. Aus Verzweiflung spielen sie weiter Theater. Dabei beginnen Realität und Wahnsinn immer mehr zu verschwimmen.
3: Du kannst nicht weggehen. Bleib hier, gib auf. Die Zuschauer sind gegangen, das Haus ist absolut leer.
0: Um 20 Uhr in Gummer im Untereckerhof.
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6: 11:35, schönen Vormittag, ich bin Dominik Reich. Viel Geduld brauchen Sie auf der Ahrntaler Staatsstraße unterwegs. Es staut knapp 2 Kilometer, vor allem talauswärts zwischen Mühlen und Duttenheim, es wird asphaltiert. Wegen Überlastung stockt es und staut auf der Bustertaler Staatsstraße in Fahrtrichtung Innichen, zwischen Oberfintel und Kienz und auf der Bronnecker Südumfahrung. Baustellenstau haben wir dann auch noch. Auf der Brenner Staatsstraße, einmal im Eisacktal zwischen Weidbruck und Kollmann und im Unterland zwischen Neumarkt und Laag. Länger dauert es auch auf der Haflinger Straße wegen Arbeiten unterhalb St. Kathrein. Und nicht so schnell, es wird geblitzt in Kastelbell auf der Finchgauer Staatsstraße bei der Feuerwehrhalle.
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6: Hochsommerwetter vom Feinsten, den ganzen Tag lang scheint die Sonne. Gegen Abend und in der Nacht auf morgen entladen sich einzelne Gewitter. Auf 30 bis 35 Grad geht's nachmittags rauf, also perfektes Badewetter. Aktuell messen wir in Plaus 25 Grad, in Gasteig 22, in Wolkenstein 21 und in Salurn 26 Grad. Morgen geht's noch ein bisschen grau, nass los, dann kommt die Sonne immer besser in Fahrt. Am Nachmittag dann wieder Gewitter aufs Land verteilt. Die Temperaturen gehen ein wenig zurück und steigen auf 25 bis 31 Grad.

0: Es war ganz schön laut heute früh, als die Menschen im Bozner Stadtviertel Griesk-Querein heute aufgestanden sind, konnten sie ihren Augen kaum glauben. Das Landesgericht ist zur Hälfte eingestürzt. Vom Mittelteil sind nur noch Trümmer übrig. Nachrichtenkollege Florian Scheringer, es sind schon beeindruckende Bilder.
1: Ja, da wo eigentlich der Haupteingang und die große Halle sein sollten, klafft jetzt ein riesiges Loch. Man kann sogar durchschauen und sieht auf der anderen Seite den Berg dahinter. Der Zeitpunkt des Einsturzes war aber ein riesiges Glück. Es ist in der Früh passiert, noch bevor im Gericht Termine und Verhandlungen stattfinden. Nur ein Mensch wurde leicht am Arm verletzt. Wie die Menschen auf den Einsturz reagieren und wie es überhaupt dazu kommen konnte, das hören Sie gleich im Südtirol-Journal Mittagsmagazin.
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3: Guten Tag, ich bin Florian Scheringer. Großer Schock in Bozen, das Landesgericht ist eingestürzt. Immer noch zu trocken, warum wir jetzt wieder Wasser sparen sollen. Wenn man es nicht mit eigenen Augen gesehen hat, kann man es fast nicht glauben. Das Bozner Landesgericht liegt in Trümmern. Heute früh um kurz nach sechs ist der mittlere Teil des Gerichtsgebäudes komplett eingestürzt. Viele Anwohner sind durch den Lärm aufgeschreckt worden.
4: Ungefähr um 6.15 Uhr in der Früh war ich auf dem Balkon und dann nachher Geräusche gehört. Und das war so wie, als ob ein Laster einen ganzen Bauschutt ausschütten würde.
5: Ho sentito chiaramente un crollo di una struttura. C'era questa nuvola di fumo.
6: Bin ich neugierigerweise vorbeigefahren und ich bin geschockt. Also ich habe mir gedacht, es ist vielleicht ein Stückchen von den Platten angefallen oder so. Aber sowas habe ich mir nicht erwartet. Ich bin wirklich froh, dass nichts passiert ist.
3: Jetzt klafft ein riesiges Loch im Gerichtsgebäude. Man kann vom Gerichtsplatz aus sogar durchschauen und sieht den Berg dahinter. Die ganze Treppe vor dem Eingang ist voller Schutt. Von der großen Halle und mehreren Sälen ist nicht mehr viel übrig. Immer noch sind Polizei und Feuerwehr vor Ort, um die Lage zu überwachen. Zum Zeitpunkt des Unglücks waren glücklicherweise nur wenige Menschen im Gebäude. Ein paar Reinigungskräfte und der Hausmeister Federico Rosso. Er hat ihnen geholfen, das Gebäude zu verlassen.
7: Ich habe verifiziert, dass alle Personen rausgekommen sind. Die letzte Person ist dal lato est. Poi i vigili del fuoco hanno messo in sicurezza il palazzo.
3: Eine Reinigungskraft ist von einem Trümmerteil am Arm gestreift und leicht verletzt worden. Ansonsten ist niemandem etwas passiert. Die eigentliche Arbeit im Gericht fängt erst um 7:30 an. Viele Beamte hatten großes Glück. Einer, der normalerweise täglich im Landesgericht ein- und ausgeht, ist Rechtsanwalt Martin Fill. Auch heute hätte er eigentlich Verhandlungen gehabt. Als er heute früh im Zug die Bilder gesehen hat, war er schockiert, aber auch ein bisschen froh.
8: Ich muss ehrlich sagen, für mich ist es ein erleichterndes Gefühl gewesen, als ich die Fotos gesehen habe, denn drei Stunden später wäre einer von unseren Kollegen oder ich selbst womöglich betroffen gewesen bei diesem Einsturz.
3: Am Vormittag ist im Gericht immer viel los. Und besonders heute wären die Auswirkungen wohl noch fataler gewesen, wäre der Einsturz etwas später passiert, sagt Rechtsanwalt Fill.
8: Donnerstag sind immer die Zivilverhandlungen und die Strafverhandlungen, also sind nochmal mehr Leute auf Gericht. Und genau in diesem Teil des Gerichtes ist die Verbindung zwischen Zivilrechtsteil und auch Strafrechtsteil und da ist immer Bewegung. Da sind immer und zu jeder Zeit auch Leute. Wie man aus den Fotos sieht, ist ja auch das Büro der Präsidentin und auch des Oberstaatsanwaltes mit runtergebrochen. Also es wäre nicht vorzustellen gewesen, was da alles passieren hätte können.
3: Warum genau das Gebäude eingestürzt ist, weiß man nicht. Fest steht aber, dass genau in dem Bereich des Einsturzes in letzter Zeit gebaut worden ist. Christian Auer, Hauptbrandinspektor der Berufsfeuerwehr, sagt:
9: Die Ermittlungen sind jetzt im Gange. Die Ermittlungen werden wir sicherlich nicht heute abschließen. Das gebaut wird nicht Sigmen, es sind Bauzäune vor Ort. Möglicherweise hängen die beiden Sachen zusammen.
3: Das Gerichtsgebäude ist schon länger baufällig. Ob alte Schäden zu dem Einsturz geführt haben oder bei den Umbauarbeiten selbst etwas schiefgegangen ist, das muss man jetzt klären. Heute und in den nächsten Tagen bleibt das Bozner Landesgericht natürlich erstmal geschlossen. Jetzt sucht man gerade nach Gebäuden, auf die man ausweichen kann. Seit Wochen ist es trocken in Südtirol. Und dass die Etsch wenig Wasser führt, wird in den Regionen südlich von uns immer mehr zum Problem, da wo die Etsch weiterfließt. Birgit Locher, deshalb ruft das Land jetzt ganz Südtirol zum Wassersparen auf.
10: Ja, Landeshauptmann Arno Kompatscher wird voraussichtlich heute eine Verordnung unterzeichnen. Die betrifft einmal die Bauern. Es wird wohl Einschränkungen bei der sogenannten Kronenbewässerung geben, die ja dreimal mehr Wasser braucht als die effizientere Tropfberegnung. Und auch unser privater Wasserverbrauch muss reduziert werden, sagt Roberto Di Nale, Direktor vom Amt für Hydrologie und Stauanlagen.
11: Das klassische Autowaschen oder natürlich eben die privaten Gärten werden voraussichtlich nur mehr eben in der Nacht bewässert werden dürfen, was vielleicht auch mal was ist, was ein Lernfaktor für uns sein soll. Also im Klimawandel müssen wir uns anpassen und somit ist es auch wichtig, dass wir die üblichen Art und Weisen, wie wir mit Wasser umgehen, eigentlich bewusster gestalten müssen.
10: Auswirkungen hat die Verordnung aber auch auf die Kraftwerke. Sie sollen morgens früher mit der Stromproduktion beginnen, damit das Wasser sanfter abfließt und nicht in einem großen Schwall. Insgesamt sei die Situation in Südtirol derzeit angespannt, sagt Direktor Di Nale.
11: Wir sind noch nicht, sagen wir so, auf Ampelrot, wir sind so auf Stufe Orange und dementsprechend ist es erst angesagt, eben allgemein Wasser zu sparen und natürlich die größeren Verbrauche gehören ein wenig zurückgefahren, beziehungsweise soll nicht Wasser verschwendet werden. Das gilt natürlich von Reschenpass bis eben zur Adria und somit eben ist da auch Südtirol sehr wohl betroffen.
10: Heute um 13 Uhr trifft sich das sogenannte Wassernotstandskomitee und bestimmt, welche Maßnahmen getroffen werden müssen. Und die gelten dann so lange, bis sich der Wasserstand wieder erholt hat. Und das kann dauern.
11: Es bräuchte den sogenannten Stratiformenregen, also ein Landregen, wie man manchmal dazu sagt, der eben vielleicht eine Schlechtwetterphase mit sich bringen würde.
10: Länger durchregnen soll es in den nächsten Tagen aber nicht. Die paar Gewitter, die abends durchziehen, reichen für die Edge nicht aus. Deshalb heißt es in den nächsten Tagen wohl Wasser sparen.
3: Die Senatswahlkreise in Südtirol werden neu zugeschnitten und das sorgt für mächtig Stunk. Gleich mehr dazu in unseren Kurznachrichten.
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3: Die Kritik an der Neueinteilung des Senatswahlkreises Bozen-Unterland reißt nicht ab. Immer mehr Verbände und Parteien sind dagegen. Gunde Pichler mit den Kurznachrichten.
24: Ja, der Südtiroler Schützenbund kritisiert die neue Einteilung und sagt, sie sei in einer Nacht- und Nebelaktion zwischen italienischer Regierung und SVB ausgehandelt worden. Wahlreformen würden wieder nach Parteiinteressen durchgeboxt und nicht nach Gerechtigkeit und Bürgerbeteiligung. Das Unterland werde damit zu einem Anhängsel des mehrheitlich italienischen Wahlkreises Bozen. Auch die Grünen und die Unterlandler und Überätscher Bürgermeister kritisieren die Neueinteilung. Südostbergführer beklagen ein Parkplatzproblem auf den Passstraßen der Dolomiten. Weil es immer weniger Haltebuchten gibt und Maßnahmen gegen das Wildcampen erlassen worden sind, kann jetzt kaum mehr frei geparkt werden auf den Straßen, sagen die Bergführer. Gerade Stellplätze entlang der Straßen seien aber wichtige Ausgangspunkte für die Klettertouren. Die Parkplätze seien teuer und oft weit entfernt von den Kletterrouten. Die Bergführer hoffen jetzt vor allem in Gröden auf gemeinsame Lösungen für Kletterer und Tagesgäste. Nach dem gewaltigen Murenabgang vorgestern im Hochbustertal sind jetzt die Bagger aufgefahren. Sie räumen im Innerfeldtal bei Sechsten das Bachbett wieder frei, das durch den Murenabgang verschüttet worden ist. Die Geröllmassen türmen sich 20 bis 30 Meter hoch. Auch die Straße zur Drei-Schuster-Hütte ist von der Mure verschüttet worden. Sie wird jetzt verlegt auf die andere Bachseite in einen Bereich, der weniger gefährlich ist. Die Straße ins Innerfeldtal bleibt bis übermorgen geschlossen. Dann wird auch der Shuttlebus wieder fahren. Hitze am Arbeitsplatz, das wird immer mehr zur Herausforderung. Um den Arbeits- und Gesundheitsschutz besser darauf abzustimmen, gibt es kommende Woche ein Treffen im Arbeitsinspektorat mit Landesrätin Amhoff. Daran nehmen das Landeskomitee für Arbeitssicherheit teil, Sozialpartner, Arbeitgeber, Gewerkschaften und Arbeitsmediziner. Es geht um die geltenden Regeln bei Hitze und um Kontrollen vor allem auf Baustellen. Amerika erhöht den Druck auf den Iran und fliegt wieder neue Angriffe. Damit rückt eine diplomatische Lösung im Krieg immer weiter in die Ferne. Es ist die zweite Angriffswelle innerhalb von 2 Tagen. Unterdessen hat ein führender Politiker im Iran gesagt, er gehe von einem jahrelangen Krieg gegen die USA aus. Und er hat zugleich sein Land zur Bereitschaft für diesen Krieg mit Amerika aufgefordert.
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24: Inflation und hohe Energiepreise belasten die Betriebe in Südtirol. Das hat die Handelskammer im neuen Sommerbarometer erhoben. Die Ertragslage falle trotzdem bei fast allen Unternehmen befriedigend aus. Große Unterschiede gibt es in den verschiedenen Sektoren. Den größten Optimismus gibt es im Tourismus und beim Transport. In Landwirtschaft und Einzelhandel ist die Stimmung verhaltener. Die Wirtschaftskraft wird heuer in Südtirol um 0,6% wachsen, schätzt die Handelskammer. Im gesamten Euroraum leide die Wirtschaft unter den hohen Energiepreisen, weil der Iran-Krieg wieder aufflammt und kein Ende in Sicht ist. Die Börsen in Europa sind heute leicht im Minus. MIP-Index in Mailand mit 0,2%, DAX in Frankfurt mit 0,3%.
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3: Wenn wir jemanden in einer Notsituation sehen, dann helfen wir. Das gilt auch bei verletzten oder kranken Tieren. Doch viele Wildtiere wirken zwar auf den ersten Blick hilflos, sind es aber gar nicht. Birgit Locher, dann schaden wir mit unserem Eingreifen mehr, als wir helfen.
1: Wenn man ein verwaistes Wildtier sieht, sollte man erstmal Abstand halten und das Tier eine Zeit lang beobachten. Bei jungen Wildtieren wie Rehkitzen ist es nämlich ganz normal, dass sie stundenlang allein bleiben, bis die Mutter wieder zum Säugen oder Füttern zurückkommt. Dominik Trenkwalder vom Landesamt für Wildtiermanagement sagt,
4: da ist es wichtig, dass man überhaupt nicht eingreift. Also in der Regel ist das erwachsene Tier in der Nähe und kümmern sich um das Jungtier und da auch bei vermeintlichen, oft geben diese Jungtiere dann Laute von sich und man möge meinen, man müsse diesem Tier helfen, aber es ist angebracht, das Tier dort zu belassen, wo es ist.
1: Wenn das Tier aber tatsächlich verletzt ist, dann ist Hilfe willkommen. Dabei gilt es, das verletzte Tier immer mit Handschuhen oder einem Tuch anzufassen und in einem Karton zu transportieren. Den sollte man am besten abdunkeln, sagt Katharina Erlacher vom Jagdverband.
5: Wir haben schon mal die Dunkelheit und eben der fehlende Sichtkontakt, was das Tier dann ein bisschen beruhigt. Der Karton soll auch nicht zu groß sein. Umso enger das ist, also nicht ganz eng, aber je enger das ist, umso weniger Freiraum hat das Tier, sich dann selber zu verletzen. Und danach kann ich das Tier eben an die Pflegestelle übergeben.
1: In Südtirol stehen Wildtiere unter dem Jagd- und Naturschutzgesetz. Das heißt, dass man sie nicht einfach mitnehmen und zu Hause pflegen darf. Man darf sie nur in Sicherheit und anschließend in eine spezielle Pflegeeinrichtung bringen. Davon gibt es bei uns 2, eine in Dorftirol und eine in Bozen. Jährlich werden durch 1000 Wildtiere gepflegt.
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3: Heute ist es richtig sommerlich. Im ganzen Land scheint die Sonne. Dazu gesellen sich nur ein paar Quellwolken, die bleiben aber meist harmlos. Am Nachmittag erwarten uns Höchstwerte von 30 bis 35 Grad. Dieter Peterlin vom Landeswetterdienst. Wie geht's in den nächsten Tagen weiter?
6: Ja, in den kommenden Tagen geht es dem Ende der dritten Hitzewelle entgegen. Ab morgen sorgen Gewitter nämlich bereits für einen ersten Temperaturrückgang. Nächste Woche ist die Abkühlung dann deutlicher zu spüren. Es bleibt zwar sommerlich warm, bis zu 30 Grad, aber ohne große Hitze, ohne Schwüle und ohne Tropennächte. Im Detail, morgen wird es zeitweise sonnig, aber eben auch Gewitter, ähnlich am Samstag und Sonntag.
3: Das war das Südtirol-Journal Mittagsmagazin vom Donnerstag. Wenn Sie mögen, dann hören wir uns morgen wieder zur selben Zeit. Ich bin Florian Scheringer, schönen Nachmittag.
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9: Ja, da stockt recht ordentlich bei den Baustellen im Land. Wir starten auf der Brenner Staatsstraße. Romy Gatterer.
11: Es staut zwischen Neumarkt und Laag in beiden Fahrtrichtungen wegen Straßenarbeiten. Weiter geht es ins Bustertal. Dort auf der Bustertaler Staatsstraße ist mit Wartezeiten in Fahrtrichtung Bruneck zwischen St. Sigmund und Kehns zu rechnen. Ebenso auch in Fahrtrichtung Innichen zwischen Bruneck und Bercher abschnittsweise. Auf der Brenner Autobahn, da passt's. Eine gute Fahrt.
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9: Hallo ins Land, Sie sind auf dem Weg. Sie lassen sich auch nicht vom Hunger abbringen wegen der Baustellen da. Und ich versorge Sie einfach gut mit Musik, bis Sie da sind. 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
1: Schöne Mittagszeit aus der Radio Tirol Service Redaktion. Ich bin Romy Gatterer, es ist kurz nach 12:30. Vorsicht, Unfall auf der Brenner Staatsstraße, genau bei der Autobahneinfahrt Bozen Nord. Dort sind zwei Autos zusammengekracht. Laut Radio Tirol Hörer hat ein Auto einen Totalschaden. Die Einsatzkräfte sind noch nicht da, es geht langsam daran vorbei. Es staut auch schon etwas zurück. Vorsicht, Unfall auf der Brenner Staatsstraße, genau bei der Autobahneinfahrt Bozen Nord. Dort sind zwei Autos zusammengekracht. Eingebremst werden sie noch auf der Brenner Staatsstraße, dort bei der Baustelle zwischen Neumarkt und Laag. Es stockt in beiden Fahrtrichtungen. Weiter noch auf der Bustertaler Staatsstraße, dort dauert es abschnittsweise länger zwischen St. Sigmund und Kienz wegen Überlastung. Von der Brenner Autobahn werden uns zurzeit sonst keine Probleme gemeldet.
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1: Die Sonne ist heute wieder mit der Nase ganz vorne. Ein paar Wolken möchten aber noch mitmischen. Richtung Abend hin und über die Nacht sind dann stellenweise wieder einige Gewitter dabei. Es wird heiß, 30 bis 35 Grad gibt's. Aktuell messen wir in Pranzoll 28 Grad, in Goldrain 27, in Marls 26 und in Antholz 22 Grad. Morgen ist wieder alles dabei. Wir machen weiterhin Platz für die Sonne. Ab dem Vormittag sind schon einzelne Gewitter dabei. Am Nachmittag werden es dann einige mehr. Die Temperaturen gehen etwas zurück. 25 bis 31 Grad sind drin.

0: My Guy, Mary Wells hier auf Radio Tirol und gleich geht's weiter mit Stefanie Berger. Stark wie ein Felsen. Und für ihre Mittagszeit ganz was Feines. Elton John, your song. This is your song. Feinen Donnerstag.
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PhD noch vor 1 und die Backstreet Boys.

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8: Erste Mittagsstunde vorbei, mittlerweile 13 Uhr Nachrichtenzeit bei uns.
9: Wie es nach dem Einsturz des Gerichts in Bozen jetzt weitergeht. Hohe Energiepreise machen Betrieben zu schaffen. Das Wetter ist sonnig und heiß. Ich bin Wilhelm Schatzer. Grüß Gott.
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9: Auf dem Bozner Gerichtsplatz tummeln sich schaulustige Einsatzkräfte und Politiker. Nachdem heute Morgen das Gerichtsgebäude eingestürzt ist, will man jetzt schnell den Grund wissen. Aktuell wird dazu ermittelt. Am Nachmittag wird es einige Lokalaugenscheine geben. Das sagt Francesca Bortolotti, die Präsidentin des Landesgerichts Bozen.
11: Es wird noch einmal seitens der Feuerwehr und der Behörden alles noch einmal durchsucht, um sicher zu sein, wirklich, dass auch niemand unter den Trümmern liegt. Es sind die ganzen technischen Sachen zu überprüfen, Elektrizität, Wasser, Gas, also die ganze Digitalisierung. Es steht alles Mögliche an.
9: Das Gerichtsgebäude war in den Morgenstunden noch leer. Eine Reinigungskraft wurde am Arm getroffen und leicht verletzt. Um kurz nach 6 Uhr hat heute früh das Dach der Haupthalle nachgegeben. Betroffen ist der zentrale Teil des Gebäudes. Er wird zurzeit umgebaut. Inflation und hohe Energiepreise belasten die Betriebe in Südtirol. Das hat die Handelskammer im neuen Sommerbarometer erhoben. Die Ertragslage falle trotzdem bei fast allen Unternehmen befriedigend aus. Große Unterschiede gibt es in den verschiedenen Sektoren. Positiv gestimmt sind Tourismus und Transport. In Landwirtschaft und Einzelhandel ist die Stimmung verhaltener. Die Wirtschaftskraft wird heuer in Südtirol um 0,6% wachsen, schätzt die Handelskammer. Im gesamten Euroraum leidet die Wirtschaft unter den hohen Energiepreisen, weil der Iran-Krieg wieder aufflammt und kein Ende in Sicht ist. Der sogenannte Stolperstein, der in Bozen Süd bei Bauarbeiten vor kurzem verschwunden ist, ist wieder zurück an seinem Platz. Er war im Zuge von Straßenarbeiten entfernt worden und ist dann verloren gegangen. Kurze Zeit später dann sichergestellt worden. Diese Stolpersteine erinnern in ganz Europa an das Schicksal von Menschen, die vom Naziregime verfolgt worden sind. Der Stein in der Siemensstraße in Bozen Süd ist zu Ehren von Egisto Frattini verlegt worden. Er wurde 1944 an seinem Arbeitsplatz verhaftet und beim Verhör misshandelt. Er verstarb wenige Monate später im KZ Mauthausen. Hitze am Arbeitsplatz, das wird immer mehr zur Herausforderung. Um den Arbeits- und Gesundheitsschutz besser darauf abzustimmen, gibt es kommende Woche ein Treffen im Arbeitsinspektorat mit Landesrätin Amhoff. Daran nehmen das Landeskomitee für Arbeitssicherheit teil, Arbeitgeber, Gewerkschaften und Arbeitsmediziner. Es geht dabei um die geltenden Regeln bei Hitze und um die Kontrollen, vor allem auf Baustellen. Mit viel Sonne geht's durch den Nachmittag und es wird heiß. Wie weit die Temperaturen steigen, hören Sie gleich.
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3: Bevor es dann wieder abkühlt, zuerst heißt einmal schwitzen, Romy Gatterer.
4: Wir erreichen 30 bis 35 Grad. Jetzt hat es bei Ihnen in Latsch 27 Grad, in Auer 28, in Flersch 26 und in Sand in Daufers 23 Grad. Die Sonne zieht richtig gut durch. Die Wolken können ihrem Großteil des Landes auch nicht viel anhaben. Richtung Abend und über die Nacht auf morgen sind Gewitter wieder am Start. Morgen ist die Sonne gut dabei. Im Laufe des Tages bilden sich einzelne Gewitter. Temperaturmäßig sind wir zwischen 25 und 31 Grad.
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4: Schauen wir zum Unfall auf der Brenner Staatsstraße. Dort genau bei der Autobahneinfahrt Bozen Nord sind zwei Autos zusammengeprallt. Die Einsatzkräfte sind vor Ort, Weißes Kreuz und die Freiwillige Feuerwehr. Es geht an der Unfallstelle aber vorbei. Weiter südwärts stockt es noch auf der Brenner Staatsstraße zwischen Neumarkt und Lag bei der Baustelle. Sie stehen kurz in beiden Fahrtrichtungen. Auf der Brenner Autobahn, da läuft's. Eine sichere Fahrt.
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3: Irgendwie gutzelt's heute, gell? So keine Lust zum Arbeiten, das Wetter irgendwie zu schön. Wissen Sie was? Wir schauen schon ein bisschen voraus als Vorfreude für den Feierabend. Der Blick dahin in gut einer Viertelstunde. Und davor gibt's einfach nur gute Musik bei uns. Carole King.

Promised Myself, Nick Cayman hier auf Radio Tirol, die schönste Musik aller Zeiten. Einen schönen Nachmittag. Was, wenn sich Millionen, wirklich Millionen von Jungs und Männern in ein und dieselbe Frau verlieren, so von hier auf jetzt? Ja, dann haben sie alle gleichzeitig Pretty Woman damals angeschaut und ja, dem Lächeln von Julia Roberts einfach nicht widerstehen können. Pretty Woman. Roy Orbison.

0: Gilbert auf einen Sprung bei uns hier auf Radio Tirol. Einen schönen Nachmittag. Das wird ein Abend heute
1: bei uns in Meran.
2: Stellen Sie sich diesen Sound in den Gärten von Schloss Trautmannsdorf vor.

0: Fabian, Marc, Bojan. Klack, klack. Deutsches Elektropop-Trio. Um 21 Uhr auf der Seebühne. Einlass ab 19 Uhr.
1: Ein bei uns im Burghofenamt.
0: Nur wenige Kilometer davon entfernt, eine ganz andere Musikrichtung bei den Soireen auf Schloss Tirol. Im Rittersaal heute das letzte Konzert für heuer. Das Ensemble Quartetto Solango um 21 Uhr.
2: Heint bei uns im Eckentol.
0: Der Verein Kultur präsentiert das Stück Aufschrei oder das Zwei-Personen-Stück. Zwei Schauspieler sind emotional und finanziell total am Ende. Aus Verzweiflung spielen sie weiter Theater. Dabei beginnen Realität und Wahnsinn immer mehr zu verschwimmen.
3: Du kannst nicht weggehen. Bleib hier, gib auf. Die Zuschauer sind gegangen, das Haus ist absolut leer.
0: Um 20 Uhr in Gummer im Untereckerhof.
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War the Night, December, the Four Seasons, Radio Tirol hier. Und die eine Frage, wann geht's heute wieder los mit den Gewittern? Na, so schnell noch nicht. Radio Tirol Wetter aussichten in ein paar Minuten.

0: Carol, Neil Sedaka hier bei uns, gleich Falco und Steve Winwoods.
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0: Um kurz nach 13:30, wir schauen zum Unfall auf der Brenner Staatsstraße. Romy Gatterer.
2: Dort bei der Autobahneinfahrt Bozen Nord hat es einen Unfall gegeben. Die Einsatzkräfte sind vor Ort, es geht aber gut an der Unfallstelle vorbei. Es stockt noch kurz zurück in beiden Richtungen. Weiter auf der Brenner Staatsstraße stockt es bei der Baustelle zwischen Neumarkt und Laag. Dort brauchen Sie in beiden Fahrtrichtungen etwas länger. Es stockt auch wegen einer Baustelle auf der Arendaler Staatsstraße. Dort zwischen Uttenheim und Mühlen in Dauphers wird asphaltiert. Es stockt in beiden Fahrtrichtungen. Weiter geht es nach Meran. Dort dauert es länger auf der Landesstraße nach Hafling, besonders von Meran kommend. Es laufen ja immer noch die Aufräumarbeiten nach dem Murenabgang.
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2: Heute wieder Sommer pur. Die Sonne gibt uns wieder eine gute Farbe. Richtung Abend und über die Nacht sind dann wieder stellenweise Platzregen dabei. Es wird noch weiterhin heiß bei maximal 35 Grad. Gerade meldet Cardaun 30 Grad, Castlewell 28, Welsberg 24 und Fitsch 23 Grad. Der Freitagmorgen startet wieder sehr sonnig. Mit Gewitter ist auch wieder zu rechnen bei 25 bis 31 Grad.
0: Einen schönen Nachmittag.
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0: Schönen Nachmittag, Radio Tirol mit Deborah Sparber. So ein ganz kleines Zwiegespräch mit Petrus, gerade eben hatte ich. 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

0: Immer zwischen Frühstück, Mittag, Abendessen, Schlafen gehen, wieder aufstehen, läuft sie, die schönste Musik aller Zeiten, für jeden Moment an ihrem Tag. Feinen Nachmittag von mir, Deborah Spauber.
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1: Feinen Nachmittag. Um 2 jetzt sind Sie top informiert mit uns.
4: Tiroler Fahrverbote verstoßen großteils gegen EU-Recht. Warum nach dem Einsturz des Gerichts in Bozen doch Erleichterung herrscht. Das Wetter sonnig und heiß. Ich bin Wilhelm Schatzer. Guten Nachmittag.
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4: Im Transitstreit zwischen Italien und Österreich ist eine Vorentscheidung gefallen. Der Generalanwalt am Europäischen Gerichtshof gibt zum Großteil der italienischen Seite recht. Demnach verstoßen 3 von 4 Fahrverboten in Tirol gegen das EU-Recht. Das Nachtfahrverbot, das sektorale Fahrverbot und das Winterfahrverbot. Nur die Blockabfertigung sei okay. Damit wird an bestimmten Tagen die Durchfahrt der LKWs pro Stunde auf der Inntalautobahn begrenzt. Das ist jetzt der Schlussbericht des Generalanwalts. Das Urteil im Transitstreit wird erst im Herbst fallen. Trotzdem ist es eine Vorentscheidung, denn der EU-Gerichtshof folgt meist dem Antrag des Generalanwalts. In Bozen wird jetzt nach der Ursache gesucht, warum der mittlere Teil des Landesgerichts heute früh komplett eingestürzt ist. Dabei wurde ja glücklicherweise niemand ernsthaft verletzt. Es war ein Riesenglück, dass es vor den Öffnungszeiten des Gerichts passiert ist, sagt der Rechtsanwalt Martin Fill. Heute hätte er nämlich mehrere Verhandlungen im Landesgericht gehabt.
6: Ich muss ehrlich sagen, für mich ist es ein erleichterndes Gefühl, denn drei Stunden später wäre einer von uns oder einer von unseren Kollegen, von meinen Kollegen oder ich selbst womöglich betroffen gewesen bei diesem Einsturz.
4: Außerdem sei Donnerstag der Tag, an dem im Gericht am meisten los ist, sagt Phil. Da finden nämlich Zivil- und Strafverhandlungen statt. Der eingestürzte Teil des Gerichts verbindet diese beiden Abschnitte. Land und Gemeinde Bozen suchen jetzt nach Ersatzräumen, um den Gerichtsbetrieb aufrechtzuerhalten. Inflation und hohe Energiepreise belasten die Betriebe in Südtirol. Das hat die Handelskammer im neuen Sommerbarometer erhoben. Die Ertragslage falle trotzdem bei fast allen Unternehmen befriedigend aus. Große Unterschiede gibt es in den verschiedenen Sektoren. Positiv geschimpft sind Tourismus und Transport. In Landwirtschaft und im Einzelhandel ist die Stimmung verhaltener. Der sogenannte Stolperstein, der in Bozen-Süd bei Bauarbeiten vor kurzem verschwunden ist, ist wieder zurück an seinem Platz. Er war im Zuge von Straßenarbeiten entfernt worden. Diese Stolpersteine erinnern in ganz Europa an das Schicksal von Menschen, die vom Naziregime verfolgt worden sind. Der Stein in der Siemensstraße in Bozen-Süd ist zu Ehren von Egisto Frattini verlegt worden. Er wurde 1944 an seinem Arbeitsplatz verhaftet und beim Verhör misshandelt. Er verstarb wenige Monate später im KZ Mauthausen. Am Nachmittag ist sonnig, am Abend gewittrig. Gleich mehr zum Wetter.
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15: Sobald die Romy reinkommt, scheint die Sonne. Na, dieser Nachmittag liefert wirklich ordentlich Sonnenschein, Romy Gatterer.
16: Ja, nicht nur ich scheine verbreitet, sondern auch die Sonne scheint verbreitet im Land. Ein paar Wolken schmücken auch noch den Himmel, aber sind nicht weiter Konkurrenz. Am Abend wird es wieder abschnittsweise nass. Es bilden sich einige Gewitter, die durch die Nacht ziehen. Heute wird es noch 30 bis 35 Grad heiß. Aktuell messen wir in Ridnaun 24 Grad, in St. Valentin auf der Heide 25, in Jenesien 26 und in St. Georgen 28 Grad. Morgen gehen die Temperaturen etwas zurück. 25 bis 31 Grad sind drin. Gewitter sind auch am Vormittag schon stellenweise dabei, am Nachmittag auch einige mehr.
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16: Vorsicht auf der Brennerautobahn in Richtung Süden. Kurz nach der Einfahrt Klausen, Kilometer 55, ist einem Sattelschlepper der Reifen geplatzt. Die Teile liegen dort verstreut auf den Fahrspuren. Das Fahrzeug hat es noch genau in eine Ausweichbucht geschafft. Fahren Sie besonders vorsichtig. Vorsicht auf der Brennerautobahn in Richtung Süden, kurz nach der Einfahrt Klausen, Kilometer 55. Dort ist einem Sattelschlepper der Reifen geplatzt. In Richtung Süden, kurz nach der Einfahrt Klausen. Gute Fahrt.
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15: Hallo ins Land, feinen Nachmittag. Wollen Sie kleine Alpakas bewundern, bestaunen? Wie süß die sind, Alpaka-Babys am Ritten oben. Die entdecken gerade ihre Umwelt und die Welt und wir dürfen da dran teilhaben. Und das lassen wir uns natürlich nicht entgehen. Wir sind in gut 10 Minuten oben beim Kaserhof und da zeige ich Ihnen auch gleich die schöne Wandergegend da oben.

0: Ludwig Hirsch hier bei uns auf Radio Tirol und sein wunderschönen Nachmittag.
1: Wenn es so heiß ist wie heute, mache ich da einfach ein kleines Schwimmbad tropfen.
0: Ja, dann bitte, drauf los. Und Musik ist auch dabei von uns, von Radio Tirol. Billy Swan, I Can Help.

0: Und ja, na, wir sind motiviert und da.
1: Ja, oben am Kaserhof, am Ritten in Oberbozen bei der Sabine, da sind die Alpakas daheim mit ganz schönem Freiluft zu Hause.
0: Die sind draußen in der Koppel, also direkt auf dem Wanderweg und die spielen und genießen die Sonne und sind richtig gut drauf und printen und na, das ist wirklich eine Augenweide.
1: Mhm. Und für uns ein Erlebnis, da vorbei zu wandern, das ist der Wandersteig Nummer 6 und ja, da geht ganz viel auf dem Steig.
0: Das ist eigentlich der Hauptwandersteig. Da kann man eigentlich überall hingehen. Man kann Grasetouren machen, dann geht man Horn aufgehen, man kann Gismen reingehen, man kann eben einfach eine schöne Runde machen oder eben auch kurze Touren.
1: Ja, der Kaserhof und das Drumherum für Sie zu merken.
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Musik hier bei uns, einen schönen Donnerstag mit Radio Tirol. Es gibt Songs, die wir hören und ja, einfach mithören. Und dann gibt es die Songs, bei denen wir schon beim ersten Ton voll drin und dabei sind. Da beginnt die linke Schulter mit zu wippen, das Knie leicht zu zappeln, ganz leicht. Alles schön in Zeitlupe mit dem Meisterwerk hier, Roxy Music. Sommer 1980, für mich einer der schönsten Songs überhaupt.

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1: Kurz nach 3 Uhr, schönen Nachmittag.
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1: Wir schauen zuallererst auf die Brenner Autobahn. Romy Gatterer.
3: Kurz nach der Einfahrt Klausen, Kilometer 55 in Fahrtrichtung Süden, ist einem Sattelschlepper der Reifen geplatzt. Die Teile liegen verstreut auf den Fahrspuren. Das Fahrzeug steht in der Ausweichbucht. Die Einsatzkräfte sind unterwegs, um die Teile zu verräumen. Weiter geht es auf die Arendaler Staatsstraße. Dort stockt es wegen einer Baustelle in beiden Fahrtrichtungen zwischen Uttenheim und Mühlen im Daufers. Dort wird asphaltiert.
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3: 30 bis 35 Grad stehen heute an. Gerade messen wir in Leifers 31 Grad, in Schaars 29, in Pfalz 23 und in Rhein in Daufers 21 Grad. Mit viel Sonnenschein geht es durch den Donnerstagnachmittag. Stellenweise Gewitter kommen dann Richtung Abend und über die Nacht dazu. Der Freitagmorgen startet wieder mit der Sonne. Regen und Gewitter treten im Laufe des Tages dann in den Vordergrund bei 25 bis 31 Grad.
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Fiction Factory auf Radio Tirol, Feels Like Heaven. Und ich sag mal, wir springen auf drei. So ein bisschen Abkühlung, gefällig. Ne? Kommt gleich von der Gloria. I am what I am.

0: Party. Schön abgelenkt von der Hitze von uns.
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0: Max vom Melland liefert Musik made in Südtirol daheim. Ja, und wir wären dann wieder soweit. Hier die nächste Einladung an Sie.
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0: Auf unserer Dachterrasse ist alles hergerichtet. LED-Wall steht, Theke, Outdoor, Küche werden nach und nach jetzt aufgebaut. Was für ein Finale, Argentinien, Spanien, der amtierende Weltmeister gegen die Europameister. Und Sie sind dabei. Die Monika aus Naturns hat sich mit der Radio Tirol App angemeldet mit ihrem Sohn Felix. Und auf den Jubel bin ich jetzt gespannt. Wir bitte?
3: Du!
0: Ja, super, Felix!
3: Ja?
0: Ja, mega, du bist dabei?
3: Danke!
0: Nimm deinen besten Freund mit oder vielleicht die Mama?
3: Ja.
0: Okay. Freuen wir uns auf die am Sonntag?
3: Ja, danke, ich freue mich schon voll.
0: Nimmst du einen Hunger mit?
3: Ja, danke!
0: Ja, ihr bester Torjubel. Am besten morgens vor dem Spiegel üben und dann raushauen, sobald wir anrufen. Wir freuen uns auch auf Sie am Sonntag bei uns. Einfach anmelden mit der Radio Tirol App und Handy immer auf laut stellen.
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0: Die schönste Musik aller Zeiten, der Radio Tirol Nachmittag, und es geht auch gleich weiter mit Cher, mit den Beach Boys, mit Umberto Tozzi und hier die Nachrichten um 3.
1: Wie es nach dem Einsturz des Gerichts in Bozen weitergeht und was gegen die Trockenheit unternommen wird. Das Wetter, heiß ist es. Ich bin Wilhelm Schatzer. Guten Nachmittag.
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1: Am Gerichtsgebäude in Bozen haben die Sicherungsarbeiten begonnen. Nachdem der zentrale Teil heute früh eingestürzt ist, muss jetzt geprüft werden, ob noch weitere Teile einsturzgefährdet sind. Außerdem wird untersucht, wie es zu dem Einsturz kommen konnte. An dem zentralen Teil des Gebäudes war gearbeitet worden, um die Statik zu verbessern. Viele Gerichtsakten sind unter den Trümmern, auch wichtige historische Akten, die man jetzt retten muss. Um den Betrieb aufrechtzuerhalten, werden jetzt Ausweichräume gesucht. Seit einigen Wochen ist es trocken bei uns in Südtirol, deshalb ruft das Land alle dazu auf, Wasser zu sparen. Landeshauptmann Arno Kompatscher wird voraussichtlich eine Verordnung erlassen. Dabei soll es unter anderem Einschränkungen bei der Bewässerung von Obst- und Weinbauanlagen geben. Aber auch unser privater Wasserverbrauch muss reduziert werden, sagt Roberto Di Nale, Direktor vom Amt für Hydrologie und Stauanlagen.
3: Die privaten Gärten werden voraussichtlich nur mehr eben in der Nacht bewässert werden dürfen, was vielleicht auch mal ein Lernfaktor für uns sein soll. Und somit ist es auch wichtig, dass wir die üblichen Art und Weisen, wie wir mit Wasser umgehen, bewusster gestalten müssen.
1: Zur Stunde berät das sogenannte Wassernotstandskomitee, welche Maßnahmen am sinnvollsten sind. Im Transitstreit zwischen Italien und Österreich ist eine Vorentscheidung gefallen. Der Generalanwalt am Europäischen Gerichtshof sagt, 3 von 4 Fahrverboten in Tirol würden gegen das EU-Recht verstoßen. Das Nachtfahrverbot, das sektorale Fahrverbot und das Winterfahrverbot. Nur die Blockabfertigung sei rechtens. Damit wird an bestimmten Tagen die Anzahl der LKWs auf der Inntalautobahn begrenzt. Nach dem Schlussbericht des Generalanwalts wird das Urteil im Transitstreit voraussichtlich im Herbst fallen. Meist folgt der EU-Gerichtshof dabei dem Antrag des Generalanwalts. Das Kassationsgericht in Rom hat ein Urteil bestätigt, mit dem ein Juwelier zu 15 Jahren Haft verurteilt wurde. Der Mann hatte vor 5 Jahren bei einem Raubüberfall auf sein Geschäft in einer Kleinstadt die beiden Einbrecher erschossen. Sie waren schon mit der Beute aus dem Geschäft auf die Straße geflüchtet. Und seither ging es um die Frage, war es Selbstjustiz oder Notwehr? Der Juwelier sagt, er habe geschossen, um sein Leben zu retten. Weil die Schüsse aber erst gefallen sind, als die Täter schon im Fluchtauto waren, hat das Gericht die Tat als Selbstjustiz eingestuft. Am Nachmittag ist sonnig, am Abend wird's gewittrig. Gleich mehr zum Wetter.
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0: Vitamin D tanken heute überhaupt kein Problem, Romy Gatterer.
14: Die Sonne strahlt im ganzen Land. Noch ein paar wenige Wolken möchten auch ein wenig das Sagen haben. Richtung Abend und auf den Freitagmorgen sind auch wieder stellenweise Regenschauer dabei in Kombination mit einigen Gewittern. Maximal 35 Grad gehen sich heute noch aus. Jetzt hat es bei Ihnen in Sulden 23 Grad, in Deutschenhofen 24, in St. Martin in Passaia 31 und in St. Lorenzen 30 Grad. Die Sonne ist wieder morgen auf dem Programm. Auf Gewitter und etwas Platzregen wird nicht verzichtet. Das gibt's bei 25 bis 31 Grad.
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14: Wegen Baustellen dauert es noch etwas länger in beiden Fahrtrichtungen. Einmal auf der Brenner Staatsstraße zwischen Neumarkt und Laag wegen Straßenarbeiten und auf der Ahrenthaler Staatsstraße. Dort wird zwischen Uttenheim und Mühlen in Dauphaus asphaltiert. Von der Brenner Autobahn werden uns zurzeit keine Probleme gemeldet. Sichere Fahrt.
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0: Hallo am Donnerstag heute. Als frühere Paragleiterin ist es für mich eigentlich immer ganz, ganz schlimm, wenn ich von Gleitschirmunfällen höre oder lese. Und wenn dann gleich mehrere hintereinander passieren, wie das dieser Tage jetzt der Fall war, dann bleibt für mich ehrlich gesagt immer ganz kurz die Zeit stehen. Stillstehen bleibt, ja. Wir schauen uns das Fliegen gleich ganz genau an, wie sicher es eigentlich ist, aber trotzdem, ja, dieses Restrisiko, das immer bleibt. Wir besprechen es mit einem Experten in einer Viertelstunde gut.

0: 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Wir schauen nach Meran. Romy Gatterer.
1: Gesperrt ist gerade der Umfahrungstunnel in Meran. Zwischen der Mebo und dem Bahnhof geht es gerade in beiden Fahrtrichtungen nicht weiter. Hier gibt es ein Problem mit einem Hydranten, sagen uns die Mitarbeiter der Tunnelwarte. Circa 15 bis 20 Minuten ist mindestens noch gesperrt. Ausweichen geht über Untermais und Zienich oder über Algund. Der Umfahrungstunnel ist in Meran gesperrt zwischen der Mebo und dem Bahnhof. Dort geht es gerade in beiden Fahrtrichtungen nicht weiter.
0: Eine sichere Fahrt.
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0: Sie ist Stella Stey, der Radio Tirol Nachmittag. Hallo, ich bin Deborah Sparber. Jedes Mal, wenn wir lesen, Gleitschirmflieger abgestürzt, dann kommt automatisch dieser Gedanke, was hat der Pilot falsch gemacht? Wird oft auch stimmen. Also wie beim Autounfall auch, das Auto fährt ja nicht ganz von allein zu schnell oder gegen ein anderes Auto oder gegen die Leitplanke. Beim Gleitschirmfliegen ist es halt ein Tick heikler, da haben wir die Füße weg vom Boden. Und wenn wir uns die Menge an Piloten in der Luft anschauen, passiert eigentlich nicht so viel. Aber eben, wenn was passiert. Und in letzter Zeit ist viel passiert. Es waren mehrere Unfälle, erst vorgestern im Finchgau zum Beispiel. Pilotenurgestein Franz Bixner ist auch heute wieder in der Luft unterwegs und er sagte, ja, Fliegen, klar, ist nicht wie Radfahren.
1: Briefmarken sammeln ist nicht, ne? Müssen wir schon nicht so flehrig sein. Es fällt auch bei der Versicherung und der Risikosportarten innen, aber haben es auch viele andere auch.
0: Ja, Franz selbst fliegt ja meist noch mit dem Tandem. Laut ihm ist das am ungefährlichsten.
1: Wir haben alle 1 bis 2 Notschirme noch dabei und auch die Ausbildung ist dementsprechend nicht mehr so einfach, wie es einmal am Anfang gewesen ist. Es gibt schon Möglichkeiten, dass man sich auch in extremsten Fällen retten kann.
0: Ja, gerade von Wind und Wetter hängt ein sicherer Flug ab und der Pilot muss sich gut auskennen, eben mit Meteorologie, mit der Gegend, wo er fliegt.
1: Oder, wo es auch schon vorgekommen ist, in die Berge sind Drähte oder Heudrähte, die man unter gewissen Lichteinfluss nicht unbedingt erkennen kann. Wenn man sie berührt, nachher ist es schon ein bisschen kritisch und geht in ein paar Mal.
0: Es passiert eigentlich wenig, wenn wir bedenken, wie viele Flüge im tagtäglich stattfinden, sagt Pilot Franz Bixner. In die Schlagzeilen aber schaffen es leider immer nur die Abstürze.
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0: Die Beatles, No Woman. Schönen Nachmittag.
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0: Ja, wir schauen nach Meran. Gesperrt immer noch der Umfahrungstunnel in Meran. Romy Gatterer.
2: Zwischen Amebo und dem Bahnhof geht es gerade in beiden Fahrtrichtungen nicht weiter. Hier ist die Tür vom Hydrantenkasten aufgegangen. Da geht die Ampel automatisch auf Rot über, sagen uns die Mitarbeiter der Tunnelwarte. Die Einsatzkräfte sind unterwegs. Wir halten sie natürlich auf dem Laufenden. Ausweichen geht über Untermais und Sinig oder über Algund. Es stockt noch auf der Arendaler Staatsstraße. Dort laufen Asphaltierungsarbeiten zwischen Uttenheim und Mühl in Daufers. Es dauert in beiden Fahrtrichtungen länger. Auf der Brennerautobahn, da läuft's.
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2: Da brutzelt's auf der Haut, die Sonne schießt ordentlich runter. Richtung Abend hin und über die Nacht auf morgen wird's dann wieder abschnittsweise ein bisschen nass. Wir erreichen Spitzentemperaturen von 30 bis 35 Grad. Jetzt hat es in Auer 33 Grad, in Naturns 31, in Gossensass auch 31 und in Xiers 23 Grad. Der Freitagmorgen hat wieder gut die Sonne im Gepäck bei 25 bis 31 Grad. Gewitter sind vereinzelt am Vormittag aber wieder dabei. Am Nachmittag nehmen sie weiter zu.
0: Ja, das ist Hitzewelle Nummer 3 des Sommers gerade. Da schadet es nicht noch mal kurz an die Hitzetipps zu denken. Bei diesen heißen Temperaturen ist ja auch der Zivilschutz sozusagen in Alarmbereitschaft. Der Direktor des Landeswarnzentrums, Williges Gallmetzer.
3: Die Devise bei hohen Temperaturen ist trinken, trinken, trinken. Leichte Nahrung zu sich nehmen. In den Mittagsstunden bei der prallen Sonne die körperlichen, sportlichen Aktivitäten verlagern auf den frühen Morgen oder auf den späten Abend.
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0: Lavender Kenny mit der Dolly, schönen Nachmittag von mir, Deborah Sparber. Also wir suchen sie eigentlich die ganze Woche schon.
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0: Am Sonntag steigt das Spiel der Spiele. Wer hätte es denn gedacht, der amtierende Europameister gegen den Weltmeister Argentinien-Spanien? Ja, der Helmut aus Sarentein ist auf jeden Fall dabei, wenn er mir gleich ordentlich hier reinjubelt ins Handy. Bin ich mal gespannt.
2: Der Bello, wer hat denn gesessen?
0: Helmut, grüß dich.
2: Ja, hallo.
0: Bereit für den Sonntag? Argentinien oder Spanien?
2: Na, Spanien. Nee, die Argentinier, das mag ich ja überhaupt nicht.
0: Na, geh bitte, wieso denn nicht?
2: Ja, was denn? Nach dem Spiel für gestern, dann möchte ich ja jeden einzelnen quetschen.
0: Auf jeden Fall Spanien.
2: Ja, ich bin für Spanien.
0: Passt. Du bekommst von mir persönlich eine Kriegsbemalung mit Spanien, mit der Flagge auf der Wange versetzt und dann geht's auf. Wir freuen uns auf dich.
2: Perfekt. Danke vielmals, gell?
0: Gern geschehen. Na, der Helmut hat sich natürlich angemeldet mit der Radio Tirol App und das machen sie auch noch. Wir haben noch Tickets für unseres gemeinsames Tun auf der Dachterrasse. Exklusiv Private Viewing bei uns am Sonntag. Ja, und üben Sie noch schön das Torjubeln. Könnte sein, dass wir heute noch Sie anrufen.
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1: Schönen Nachmittag, 16 Uhr, Zeit für Nachrichten.
2: In Tscherns hat sich ein tödlicher Traktorunfall ereignet. Nach dem Einsturz des Gerichts in Bozen gibt's Vorschläge für Neubau. Das Wetter sonnig und heiß. Ich bin Wilhelm Schatzer. Guten Nachmittag.
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2: Ein 80-jähriger Mann ist in Tscherns ums Leben gekommen. Er ist mit dem Traktor oberhalb des Wahlweges von der Straße abgekommen, in ein Waldstück abgestürzt und unter dem Fahrzeug eingeklemmt worden. Der Unfall ist schon am Vormittag passiert, aber zuerst unbemerkt geblieben. Nach dem Einsturz des Gerichts in Bozen gibt es mehrere Vorschläge, was jetzt zu tun sei. Die Südtiroler Freiheit fordert das Gebäude aus der Faschistenzeit nicht mit Milliardenbeträgen renovieren, sondern es sollte vielmehr abgerissen und durch ein modernes Justizgebäude ersetzt werden, das den heutigen Anforderungen entspricht, sagt die Südtiroler Freiheit. Und die Fratelli d'Italia-Abgeordnete Anas Carafoni fordert, das geplante Bibliothekenzentrum in Bozen zu stoppen und dort ein neues Gerichtsgebäude zu errichten. Zum Einsturz des Gerichts in Bozen hat die Staatsanwaltschaft Ermittlungen aufgenommen, geklärt werden soll, warum der Mittelteil des Gebäudes in sich zusammengekracht ist und inwieweit die aktuellen Sanierungsarbeiten damit zusammenhängen. Das Land ruft zum Wassersparen auf. Seit Wochen ist es trocken, es fließt weniger Wasser und der Pegelstand der Etsch sinkt. Deshalb muss der Wasserverbrauch in den privaten Haushalten und in der Landwirtschaft reduziert werden. Um welche Maßnahmen es genau geht, wird eine Verordnung von Landeshauptmann Kompatscher festlegen. Insgesamt sei die Situation in Südtirol derzeit angespannt, sagt Roberto Di Nale, Direktor vom Amt für Hydrologie und Stauanlagen.
4: Wir sind so auf Stufe Orange und dementsprechend ist es erst angesagt, eben allgemein Wasser zu sparen, und natürlich die größeren Verbrauche gehören ein wenig zurückgefahren, beziehungsweise soll nicht Wasser verschwendet werden, indem man zum Beispiel untertags bei Hitze bewässert.
2: Die Karabiniere haben in Bozen einen Tunesier wegen mutmaßlichen Drogenhandels festgenommen. In einem Kellerraum im Stadtviertel Europa-Neustift stellten die Ermittler 210 Gramm Kokain und 16 Gramm Haschisch sicher, außerdem Bargeld und zwei gestohlene Mobiltelefone. Aus den beschlagnahmten Kokain hätten mehr als 3600 Einzeldosen hergestellt werden können. Schönstes Sommerwetter haben wir heute. Gleich schauen wir auch auf die Temperaturen.
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1: Ja, die Sonne gibt heute wirklich alles. Romy Gatterer.
11: Jetzt hat es in Eiers 29 Grad, in Kaltern 31, in Wiesen 30 und in Brax 26 Grad. Stellenweise Regen und Gewitter sind heute Richtung Abend wieder dran. Morgen ist das Dreieckspann wieder unterwegs. Die Sonne bleibt gut dabei, es kommen aber Gewitter schon früh dazu, die sich am Nachmittag häufen mit einigen Regenplatschern. Es gibt 25 bis 31 Grad.
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11: Vorsicht, defekter LKW auf der Brennerautobahn Richtung Norden zwischen Störzing und dem Brenner. Kilometer 6 steht er mit Warnblinkanlage. Er besetzt die rechte sowie auch die Notspur. Die Polizei ist vor Ort. Es staut schon etwas zurück. Der Abschleppwagen ist aber unterwegs. Vorsicht, defekter LKW auf der Brennerautobahn Richtung Norden zwischen Störzing und dem Brenner Richtung Kilometer 6. Es dauert noch länger wegen Baustellen in beiden Fahrtrichtungen. Nach wie vor auf der Arendaler Staatsstraße zwischen Uttenheim und Mühlen, dann auf der Brenner Staatsstraße zwischen Fahren und Mautstelle Brixen und weiter südlich von bei Kollmann wegen Sanierungen einer Mauer und zwischen Neumarkt und Laag in beiden Fahrtrichtungen. Eine sichere Fahrt.
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1: Hallo ins Land. Die Fußball-WM rückt ein bisschen in den Hintergrund, sobald die Feuerwehrleute sich messen. Die Jugendgruppen aus dem ganzen Land sind gerade bei der Feuerwehr-WM dabei am Ritten. Was da seit Tagen abgeht, wir dürfen gleich dabei sein und Sie kommen einfach mit.

Sie schaffen es heute noch? Mhm. Heute sind Sie gut dran. Heimschnell dann im Feierabend Badehose holen und dann ab ins Lido für einen kurzen Schwattler zum Feierabend dann. Und immer gern mit Radio Tirol. Schönen Donnerstag.

0: Daumen drücken, garantiert. Die üben ja wirklich das ganze Jahr über für die Einsätze, aber ganz speziell eben diese Vorbereitung für die Weltmeisterschaften, eben gerade in Tschechien. Die Jugendfeuerwehr Antholz-Mittertal ist mit dabei, mit 10 von der Mannschaft. Seit Tagen geht's dort richtig ab und der Ivan ist mit dabei und ja, da passiert viel.
1: Ich freue mich auf den Start, weil wir vielleicht jetzt schon lange trainiert haben, dass wir trainiert haben, auch zuhören können. Wir hoffen, dass wir hinterher eine gute Zeit machen und fehlerfrei bleiben.
0: Ja, und der Thomas ist mit dabei. Er ist einer der Betreuer der Gruppe und der platzt ja fast vor Stolz.
2: Das Schönste ist, wenn ich heimkomme von so einem Haufen motivierter Buben. Ja, also eine Truppe, also eine schlagfertige Truppe kannst du ausmachen, ist schon einfach eine geile Sache, muss ich schon sagen.
0: Große Ziele hat sich die Jugendfeuerwehr natürlich auch gesetzt, wird aber nicht einfach gegen die vielen und großen Gruppen, die da mitmachen. Die Tage sind ja voll durchgetaktet, erzählt uns der Noah.
3: Wir stehen auch, dann gehen wir frühstücken und dann haben wir um 11 Uhr eben zweimal Training gehabt und dann haben wir heute immer einen Bewerb und ja, danach einen Bewerb. Besprechen wir halt, wie es gegangen ist und so. Und nur ist eigentlich allem unterschiedlich, was wir den Rest des Tages tun.
0: Ja, hoffen wir, das Ergebnis macht die Jungs auf jeden Fall happy. Wir sind auf jeden Fall sehr, sehr stolz, dass wir eben so coole Südtiroler bei der Feuerwehr-WM dabei haben.
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hier Abendschwottler heute noch oder verlängerter Aperitivo im Freien unter freiem Himmel geht sich heute ziemlich lange aus. Wann erste Gewitter anstehen, klären wir ganz gleich. Norman Greenbaum hier auf Radio Tirol. Spirit in the Sky.

0: Spirit in the Sky. Die schönste Musik aller Zeiten. Maggie Reilly gleich.
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0: Wichtiger Blick auf die Brenner Autobahn zum defekten LKW hin. Romy Gadda.
2: Dort steht er zwischen Störzing und dem Brenner Richtung Norden bei Kilometer 6. Das Fahrzeug befindet sich auf der rechten Fahrspur und der Notspur. Die Polizei ist vor Ort, der Abschleppwagen ist unterwegs. Es geht aber gut daran vorbei, es staut auch nicht zurück. Dann stockt es etwas auf der Brenner Staatsstraße in beiden Fahrtrichtungen zwischen Lag und Neumarkt wegen Straßenarbeiten.
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2: Die Sommersonne genießen wir heute, bevor es wieder ein bisschen nass wird. Richtung Abend hin stehen Platzregen und Gewitter auf der Liste. Morgen beginnt der Freitag wieder mit einigen Sonnenstrahlen. Sie kommen aber in Begleitung mit abschnittsweise Gewitter, die am Nachmittag zunehmen. 25 bis 31 Grad sind drin. Gerade hat es in Mals 26 Grad, Pfarrten meldet 34, Oberried 31 und in Kovara hat es 25 Grad.
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0: und Romina Bauer, sempre, sempre. Ja, zwischen schnell noch fertig tippen und dann ab in den Feierabend, der Bauchplatscher im Lido, Aperitivo, schön langsam genießen. Natürlich immer mit bester Sommermusik hier auf Radio Tirol und was da noch gleich auf Sie zukommt. Olivia Newton-John. Und Cat Stevens liefert auch ab. Wild World. Einfach bei uns bleiben und fein haben.
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0: Eddie Grant, Gimme Hope Joanna. Radio Tirol hier mit Deborah Sparber. Einen schönen Nachmittag. Also die Bilder vom Bozen von heute früh, ich finde es einfach nur brutal. Mitten im Bozen bricht das Haus zusammen des Landesgerichts.
1: Ungefähr um 6.15 Uhr in der Früh war ich auf dem Balkon und habe nachher Geräusche gehört. Und das war so, wie, als ob ein Laster einen ganzen Bauschutt ausschütten würde.
2: Bin ich neugierigerweise vorbeigefahren und ich bin geschockt. Also ich habe mir gedacht, es ist vielleicht ein Stückchen von den Platten angefallen oder so. Aber sowas habe ich mir nicht erwartet.
0: Der Hausmeister hat den Putzkräften noch aus dem Gebäude geholfen. Eine Frau wurde von einem Schutt leicht am Arm verletzt. Martin Fill ist Rechtsanwalt, hätte eigentlich heute Verhandlungen gehabt im Landesgericht.
3: Ich muss ehrlich sagen, für mich ist es ein erleichterndes Gefühl gewesen, als ich die Fotos gesehen habe. Denn drei Stunden später wäre einer von unseren Kollegen oder ich selbst womöglich betroffen gewesen bei diesem Einsturz. Donnerstag sind immer die Zivilverhandlungen und die Strafverhandlungen, also sind nochmal mehr Leute auf Gericht. Und genau in diesem Teil des Gerichtes ist die Verbindung zwischen Zivilrechtsteil und auch Strafrechtsteil. Und da ist immer Bewegung. Da sind immer und zu jeder Zeit auch Leute.
0: Man kann wirklich sagen, Glück im Unglück. Was genau das Problem war, ist noch nicht ganz klar. Aktuell sind ja Renovierungen im Gange. Könnte ein Grund sein, sagen Experten. Wir sind natürlich für Sie dran, informieren Sie laufend in unseren Nachrichten auch gleich um 5. Die Frage, wo das Gericht in Zwischenzeit arbeiten kann.

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2: Die Nachrichten jetzt um 5.
3: Bozen sucht nach Ersatzräumen fürs Gericht. Älterer Mann in Charms mit Traktor verunglückt. Das Wetter sonnig und heiß. Ich bin Wilhelm Schatzer. Guten Nachmittag.
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3: In Bozen ist der erste Schock nach dem Teileinsturz des Gerichtsgebäudes vorbei. Glücklicherweise wurde nur eine Person leicht verletzt. Jetzt ermittelt die Staatsanwaltschaft, warum das passiert ist und inwieweit die aktuellen Sanierungsarbeiten damit zusammenhängen. Das Land und die Stadt Bozen suchen zusammen nach Ersatzräumen, damit wenigstens dringende Verhandlungen abgehalten werden können. Bozens Bürgermeister Claudio Corarati sagt:
5: Es gibt in diesem Moment schon eine sogenannte Arbeitsgruppe. Das ist dabei, einige Räume zu finden. Einige Ideen sind dabei, aber schauen wir in den nächsten Stunden und ein paar Tagen, welche sind die konkrete Lösungen in Bozen.
3: Das Regierungskommissariat und auch die Uni Bozen haben schon mitgeteilt, dass sie Räume zur Verfügung stellen könnten. Im Gerichtsgebäude arbeiten täglich etwa 150 Mitarbeiter. Ihnen soll auch die Möglichkeit gegeben werden, von zu Hause aus zu arbeiten. Heute früh um 6:15 war der mittlere Teil des Gebäudes eingestürzt. Betroffen sind die Schwurgerichtssäle und mehrere Büros. Und wir bleiben beim Thema Einsturz. Vor 8 Jahren ist in Genua die Morandi-Autobahnbrücke eingestürzt. 43 Menschen sind dabei ums Leben gekommen. Jetzt ist der Prozess gegen mögliche Verantwortliche für das Unglück zu Ende gegangen. 32 der insgesamt 57 Angeklagten wurden verurteilt. Die höchste Strafe von 12 Jahren Haft wurde gegen den ehemaligen Geschäftsführer der Autobahn verhängt. In Charms hat sich ein tödlicher Traktorunfall ereignet. Ein 80-jähriger Mann ist dabei ums Leben gekommen. Er ist mit dem Traktor oberhalb des Wahlweges von Charms von der Straße abgekommen, in ein Waldstück abgestürzt und unter dem Fahrzeug eingeklemmt worden. Der Unfall ist schon am Vormittag passiert, aber zuerst unbemerkt geblieben. Die Karabiniere haben in Bozen einen Tunesier wegen mutmaßlichen Drogenhandels festgenommen. In einem Kellerraum im Stadtviertel Europa-Neustift stellten die Ermittler 210 Gramm Kokain und 16 Gramm Haschisch sicher, außerdem Bargeld und 2 gestohlene Mobiltelefone. Aus dem beschlagnahmten Kokain hätten mehr als 3600 Einzeldosen hergestellt werden können. Schönstes Sommerwetter haben wir. Gleich schauen wir auch auf die Temperaturen.
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4: Ja, schaut noch richtig gut aus, richtig fein. Der Feierabend in der Sonne im Moment. Tommy Gatterer.
5: Aktuell hat es in St. Waldburg 29 Grad, im Mühlwald 28, in Barbian 32 und in Sterzing 31 Grad. Später ziehen wieder einige Gewitter durch. Auch über die Nacht kommt es stellenweise wieder zu Regen. Morgen geht es temperaturmäßig etwas zurück. 25 bis 31 Grad gibt's. Sonnig geht es in den Tag in Kombination mit einigen Gewittern.
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5: Es stockt etwas auf der Pustertaler Staatsstraße zwischen St. Sigmund und Kienz in Fahrtrichtung Bruneck wegen Überlastung. Das defekte Auto auf der Brennerautobahn hat der Abschleppwagen verräumt. Es geht jetzt wieder zweispurig weiter. Wenn Ihnen etwas unterwegs auffällt, gerne die Radio Tirol Verkehrshotline anrufen, die 800 17 50 50. Eine sichere Fahrt.
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4: Hallo ins Land, einen schönen Feierabend den ersten. Eine Liste und tausende Menschen finden wir drauf auf diesen so berühmten Forbes-Listen. Reichste Mensch der Welt, die erfolgreichsten und. Und wen finden wir da? Einen Südtiroler Namen bei den erfolgreichsten Frauen. Sie führt die Liste der erfolgreichsten Frauen Italiens an. Wer es ist, in gut 10 Minuten feiern wir die Unternehmerin und ich lüfte das Geheimnis. Okay.

Ja, das Lied da davon, Major Tom, Peter Schilling hier auf Radio Tirol. Und das bei hitzigen 35 Grad in Gargazon, das brodelt Felders auf den letzten Wandermetern ins Dorf hinein. Immer noch 23 Grad, sehr warm für diese Zeit noch. Gleich 16:45 Uhr, Feierabendzeit mit Radio Tirol.

Fairground Attraction, perfekt. Einen schönen Feierabend, Radio Tirol mit Deborah Sparber. Steht dir richtig gut die Forbes-Liste? Also der Platz ganz oben in der Liste der erfolgreichsten Frauen Italiens. Die Forbes Italia wählt die Unternehmen.

0: Weil man das, was man so Tag für Tag arbeitet, leistet, für einen selber ja irgendwann auch einfach zum ganz normalen Alltag gehört. Und dann muss man sich erst mal kurz herauszoomen und sagen, okay, das sieht aber jetzt jemand doch was, was man vielleicht selber manchmal gar nicht mehr so sieht.
1: Na, Ruth Oberauch, Ihr Name steht in der Forbes-Liste der erfolgreichsten Frauen Italiens. Da dürfen wir recht herzlich gratulieren, Vera de Tirol.
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Ich sehe, wie sie rausschauen gerade am Auto und nein, es passt schon noch. Geht sich noch ein Feierabendschwottler aus? Und wir schauen auch gleich, was dann losgeht mit den ersten Gewittern. Schönen Abend mit Radio Tirol.

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3: Um kurz nach 17:30 zwischen Feierabendverkehr und Baustellen. Wir starten auf der Brenner Stadtstraße. Romy Gatterer.
4: Dort zwischen Fahren und Mautstelle Brixen stockt es in beiden Fahrtrichtungen bei der Einbahnregelung. Die üblichen Straßen füllen sich schon im Feierabendverkehr in unseren Städten Bozen, Brixen und Bruneck. Besonders stockt es gerade in Bozen auf der Galilei- und Romstraße sowie zwischen der Mebobrücke Eppan und Billhof in Richtung Überetsch. Auch stockt es im Meran auf der Romstraße. Weiter geht es auf die Bustertaler Staatsstraße. Dort staut es zwischen St. Sigmund und Kienz in beiden Fahrtrichtungen. Gut einen Kilometer Stau gibt es in Richtung Brixen, sagen uns Radio Tirol-Hörer. Auf der Brenner Autobahn, da läuft's.
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4: Ein richtig fein sonniger Donnerstag heute. Ein paar Wolken sitzen ihrem Nacken, aber sind nicht großes Thema. Am Abend sind auch in einigen Teilen des Landes ein paar Regenspritzer mit einigen Gewittern dabei. Morgen geht es dann wieder sonnig los. Im Laufe des Tages erwarten wir auch wieder einige Gewitter. Am Nachmittag häufen sich diese. Wir erreichen 25 bis 31 Grad maximal. Wir messen bei Ihnen in Völs 31 Grad, in Strange 30, in St. Vigil 28 und in Schnals 24 Grad.
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0: 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Begleitet sie durch den Feierabend. Madonna, Papa Don't Preach auf Radio Tirol. Gleich John Lennon.
1: Bei Ihnen sind wir dran.
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0: Fabian, Marc, Bojan. Klack, klack. Deutsches Elektropop-Trio. Um 21 Uhr auf der Seebühne. Einlass ab 19 Uhr.
1: Heint bei uns im Burghofenamt.
0: Nur wenige Kilometer davon entfernt, eine ganz andere Musikrichtung bei den Soireen auf Schloss Tirol. Im Rittersaal heute das letzte Konzert für heuer. Das Ensemble Quartetto Solango um 21 Uhr.
2: Heint bei uns im Eckentol.
0: Der Verein Kultur präsentiert das Stück Aufschrei oder das Zwei-Personen-Stück. Zwei Schauspieler sind emotional und finanziell total am Ende. Aus Verzweiflung spielen sie weiter Theater. Dabei beginnen Realität und Wahnsinn immer mehr zu verschwimmen.
3: Du kannst nicht weggehen. Bleib hier, gib auf. Die Zuschauer sind gegangen, das Haus ist absolut leer.
0: Um 20 Uhr in Gummer im Untereckerhof.
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0: coole Version hier, Jürgen Drews mit Ben Zucker zusammen bei uns. Ja, der Donnerstag, mittlerweile auch geschafft. Schönen Abend.
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0: Ja, was der Giorgio so in Angriff genommen hat damals, gell? Hat er mitgeschrieben an dem Song hier, Giorgio Moroder, Son of My Father, Chicory Tip. Großer Erfolg vor langer Zeit. Schönen Feierabend mit Radio Tirol. 18 Uhr, Zeit für Nachrichten.
1: Wahlgesetz von Abgeordnetenkammer verabschiedet. Wie es beim Gericht in Bozen weitergeht. Das Wetter immer noch heiß. Ich bin Wilhelm Schatzer. Guten Abend.
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1: Das geplante Wahlgesetz von Ministerpräsidentin Meloni hat die erste Hürde genommen. Die Abgeordnetenkammer hat die Reform mit deutlicher Mehrheit beschlossen. Kern der Reform ist ein Mehrheitsbonus für die Wahlsieger. Kritiker werfen Meloni vor, sich damit ihre Machtposition bei den Parlamentswahlen, die nächstes Jahr anstehen, sichern zu wollen. In Südtirol ist im Zusammenhang mit der Wahlreform fallen die Verkleinerung des Senatswahlkreises Bozen-Unterland umstritten. Fratelli d'Italia-Parlamentarier Alessandro Ozzi will damit sicherstellen, dass dort ein Italiener gewählt wird. Die Wahlreform muss jetzt noch vom Senat genehmigt werden. Nach dem teilweisen Einsturz des Gerichts in Bozen laufen die Aufräum- und Sicherungsarbeiten. Es geht darum zu schauen, ob Teile des Gebäudes weiterhin genutzt werden können. Heute früh um kurz nach sechs war der mittlere Teil des Landesgerichts eingestürzt. Eine Person wurde leicht verletzt. Ein Großteil der Gerichtsakten befindet sich unter den Trümmern. Auch viele historische, wichtige Akten, die man jetzt retten muss, sagt Landesrat Christian Bianchi.
3: Qui c'erano documenti, fascicoli dal 1920 ad oggi, per cui insomma cercheremo di fare il possibile anche per salvare quello.
1: Damit die Verhandlungen nicht unnötig aufgeschoben werden, suchen Land und Gemeinde Bozen nach Ausweichräumen. Regierungskommissariat und Uni Bozen haben schon mitgeteilt, dass sie Räume zur Verfügung stellen können. In Charms ist ein 82-jähriger Mann bei einem Traktorunfall ums Leben gekommen. Der Mann war auf der Zufahrt zu seinem Hof von Weg abgekommen und rund 15 Meter ins darunterliegende Waldstück abgestürzt. Er wurde unter dem Fahrzeug eingeklemmt. Im Transitstreit zwischen Italien und Österreich ist eine Vorentscheidung gefallen, und zwar zugunsten von Italien. Verkehrsminister Salvini freut sich. Der Generalanwalt des Europäischen Gerichtshofs sagt nämlich, dass ein Großteil der Tiroler Fahrverbote gegen EU-Recht verstoße. Das Lkw-Nachtfahrverbot ebenso wie das sektorale Fahrverbot. Nur die Blockabfertigung auf der Inntal-Autobahn sei okay. Der Tiroler Landeshauptmann Anton Matle gibt sich allerdings weiterhin kämpferisch. Er will an Antitransitmaßnahmen festhalten. Das endgültige Urteil im Transitstreit fällt im Herbst. Sonnig und heiß war es heute. Morgen gehen die Temperaturen etwas zurück. Gleich mehr zum Wetter.
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0: Ja, schon langsam mischt sich ein bisschen grau ins Blau hinein. Romy Gatterer.
8: Sonne und Wolken wechseln sich jetzt immer mehr ab. Auch von einigen Regenwaschern und Gewittern bleiben wir heute nicht verschont. Jetzt hat es bei Ihnen in Kardaun 34 Grad, in Franzensweste 32, in Kemmerton 31 und beim Marienberg 25 Grad. Der Freitagmorgen bringt wieder eine sommerliche Mischung. Wir starten mit Sonne- und Wolkenkombi. Es treten aber schon gleich auch vereinzelt Gewitter dazu. Am Nachmittag werden es ein paar mehr bei 25 bis 31 Grad.
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8: Ein defektes Auto wird gerade auf der Bustertaler Staatsstraße zwischen St. Sigmund und Kehrens Richtung Brixen aufgelegt und abgeschleppt. Es starrt aber noch gut 1 Kilometer zurück. Auch in Richtung Bruneck stockt es dort wegen Überlastung. Weiter geht es in den Feierabendverkehr in unseren Städten, gerade besonders in Bruneck beim Nordring, dann in Bozen zwischen der Meberbrücke Eppan und Billhof in Richtung Überetsch. Weiter stockt es dort auch auf der Galilei-, Rom- und Drehenstraße. In Meran stockt es gerade im Meraner Stadtzentrum unter der Thermenunterführung. Überlastet ist noch die Finchgauer Staatsstraße. Da stockt es zwischen Döll und Naturms Höhe Rabland in Fahrtrichtung Meran. Von der Brenner Autobahn werden uns zurzeit keine Probleme gemeldet. Kommen Sie gut heim.
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0: Hallo ins Land. Schloss Tirol öffnet wieder seine Tore für den Sommer. Die Schlossfestspiele in Dorf Tirol. Es wird wieder mal rockig im 18. Jahrhundert. Es wird sehr spannend bei uns. Wir stellen Ihnen das Stück vor in gut 10 Minuten.

0: A glass of champagne, Sailor hier bei uns auf Radio Tirol. So ein feiner Abend heute. Und was geht noch ab?
1: Wir nur mal chillen und relaxen.
0: Okay, immer schön Radio Tirol dazu hören, gell? Don Henley.

0: 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Ziemlich unübersichtlich diese Stelle, wo das defekte Auto steht. Romy Gatterer.
1: In Bozen auf der Straße nach Chinesien steht es kurz vor der Abzweigung nach Glaning. Dort besetzen mehrere Autos mit Warnblinker die Fahrspur. Die Stelle ist hinter einer Kurve. Es geht zurzeit einspurig vorbei. Fahren Sie besonders vorsichtig. Vorsicht, defektes Auto in Bozen auf der Straße nach Chinesien. Es steht kurz vor der Abzweigung nach Glaning.
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Tyler, Holding Out for a Hero. Unvergessen. Schönen Abend, Radio Tirol mit Deborah Sparber. Mittelalterlich mystisch. 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
1: Schönen Abend um kurz nach 6:30. Im Feierabendverkehr ist noch einiges los in unseren Städten. Romy Gatterer.
2: Besonders gerade in Bozen zwischen Amöberbrücke, Alpbahn und Billhof Richtung Überaltsch. Und weiter auf der Galilei- und Romstraße. In Meran ist auch mehr los im Stadtzentrum auf der Betrachka- und Romstraße. Und noch für alle, die nachts noch unterwegs sind heute, auf der Brenner Autobahn in Richtung Norden ist die Einfahrt Bozen Nord von 22 bis 6 Uhr wegen Arbeiten gesperrt. Weiter noch auf der Brenner Staatsstraße im Tunnel von St. Jakob von 21 Uhr bis 6 Uhr wegen Reinigungsarbeiten. Die Umleitung erfolgt durch St. Jakob. Weiter noch die Sarendaler und Fitscher-Joch-Straße. Zwischen Bozen und Halbweg gibt es in den Tunnel eine Nachtsperre von 22 bis 4:30 Uhr wegen Installationen von mobilen Funkübertragungsgeräten. Auf der Brenner Autobahn, da läuft's gerade.
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2: Die Wolken besetzen jetzt immer mehr den Himmel. Die Sonne schafft es nur mal wenig durch. Gewitter sind für den Abend im Anmarsch. Wir messen gerade in Brandsoll 32 Grad, in Freienfeld 30, in Stegen auch 30 und in Latsch 29 Grad. Morgen ist die Sonne mit einigen Wolken wieder dabei. Gewitter sind auch gut im Rennen. Wir erwarten 25 bis 31 Grad.
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0: Na, der Fenrich geht mit uns an den Strand von Jesolo eine Runde spazieren jetzt am Abend. Schöne Zeit, hallo. Und eine Runde geht sich heute noch aus.
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0: Bei uns auf der Dachterrasse. Private Viewing Deluxe, sag ich nur. Ja, die Sabine aus Tramin hat sich beworben, möchte gern dabei sein. Via Radio Tirol App hat sie sich angemeldet für unseren gemeinsamen Finalabend am Sonntag. Und mal schauen, wie sich ihr Torjubel da anhört.
2: Hallo? Tor!
0: Sabine, du bist dabei.
2: Danke, danke.
0: Wer macht das Rennen?
2: Der bessere, hier ein paar Favoriten. Habt auch mir einmal Spaß?
0: Wir haben einen Riesenspaß. Also, ja. Kulinarisch wirst du verwöhnt, gell?
2: Ja, fein,
0: zum Trinken
2: danke.
0: Gibt's ein Hetzhobmer. Also, ich freue mich.
2: Ja, fein, ich freue mich auch.
0: Ja, morgen noch den ganzen Tag lang rufen wir sie an und füllen natürlich unsere Dachterrasse. Also, bis Sonntag und anmelden noch mit der Radio Tirol App.
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Nancy Sinatra, Dean Martin zusammen auf Radio Tirol. Thanks. So klingt's bei uns. Einen schönen Abend von mir, Deborah Sparber. Da geht sich noch gut ein Aperitivo im Trockenen aus. Genießen Sie den Abend und bis morgen. Morgen früh gut geweckt. Natürlich immer um 6 mit dem Radio Tirol Wecker. Mich

0: 19 Uhr.
1: Der Gerichtsplatz in Bozen und die Tiefgarage sind gesperrt. Wie Südtirol Schüler beim italienweiten Invalsi-Test abgeschnitten haben. Das Wetter, morgen wird's wechselhaft und weniger heiß. Ich bin Wilhelm Schatzer, guten Abend.
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1: Als erstes schauen wir, wie sich die Lage nach dem Einsturz des Gerichtsgebäudes in Bozen darstellt. Bürgermeister Claudio Corerati hat angeordnet, den Gerichtsplatz und die Tiefgarage zu sperren. Die Sperre gilt bis auf Widerruf. Auf dem Platz fahren dürfen nur Fahrzeuge, nicht die nach dem teilweisen Einsturz des Gerichtsgebäudes mit Aufräumarbeiten beschäftigt sind. Der ganze Mittelteil des Gerichts ist heute früh eingestürzt. Der große Schwurgerichtssaal und Büros sind betroffen.
2: Das war so wie, als ob ein Laster einen ganzen Bauschutt ausschütten würde.
3: Sono andata alla finestra, c'era questa nuvola di fumo.
4: Bin in neugieriger Weise vorbeigefahren und ich bin geschockt. Bin wirklich froh, dass nichts passiert ist.
1: Nur ein Mensch wurde leicht verletzt. Die Staatsanwaltschaft hat Ermittlungen aufgenommen, geklärt werden soll, warum es zum Einsturz kam und ob die aktuellen Sanierungsarbeiten damit zusammenhängen. Vorerst werden die Gerichtsverhandlungen vertagt und Land und Gemeinde Bozen suchen jetzt nach Ausweichräumen. Im Gerichtsgebäude arbeiten täglich etwa 150 Mitarbeiter. Ihnen soll auch die Möglichkeit gegeben werden, von zu Hause aus zu arbeiten. Die Ergebnisse des sogenannten Invalsi-Tests sind da. Im Frühjahr haben Mittel- und Oberschüler italienweit die gleichen Tests gemacht, um Vergleiche ziehen zu können, und zwar in Englisch und in Mathematik. In den deutschsprachigen Schulen in Südtirol wurden dabei Spitzenwerte in Englisch erzielt. Sowohl in den Mittel- als auch in den Oberschulen liegen die Ergebnisse über dem italienweiten Durchschnitt. In Mathematik schaut es etwas anders aus. Die Oberschüler schneiden sehr gut ab. In den Mittelschulen liegen die Ergebnisse knapp unter dem gesamtstaatlichen Durchschnitt. In Scherms ist es heute zu einem tödlichen Arbeitsunfall gekommen. Ein 82-jähriger Mann ist mit dem Traktor auf seiner Hofzufahrt vom Weg abgekommen und 15 Meter in ein darunterliegendes Waldstück abgestürzt. Er wurde unter dem Traktor eingeklemmt. Das geplante Wahlgesetz von Ministerpräsidentin Meloni hat die erste Hürde genommen. Die Abgeordnetenkammer hat die Reform mit deutlicher Mehrheit beschlossen. Kern der Reform ist ein Mehrheitsbonus für die Wahlsieger. Kritiker werfen Meloni vor, sich damit ihre Machtposition bei den Parlamentswahlen, die nächstes Jahr anstehen, sichern zu wollen. Die Wahlreform muss jetzt noch vom Senat genehmigt werden. Zum Wetter, morgen wird's weniger heiß, aber auch weniger sonnig. Gleich die Einzelheiten.
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14: Schönen Abend aus der Radio Tirol Service Redaktion. Ich bin Romy Gatterer, es ist kurz nach 7. Gerade ist es noch trocken, Regen ist aber auch schon unterwegs. Stellenweise erwischt es uns, gerade ziehen sie schon in die Finchgauer Gegend. Auch ein paar Gewitter schließen wir nicht aus. Gerade messen wir in Daufers im Münstertal 24 Grad, in Kanal 33, in Freienfeld 29 und in St. Lorenzen auch 29 Grad. Morgen für den Freitag haben wir das Duo Sonne und Gewitter dabei. Wir erreichen 25 bis 31 Grad.
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14: Der Heimweg von unseren Städten Bozen, Brixen und Meran und Bruneck dauert noch etwas länger. Sonst läuft's, grünes Licht gibt's auch für die Brenner Autobahn. Für Für alle, die nachts noch unterwegs sind, es wird über Nacht gesperrt. Auf der Brenner Autobahn in Richtung Norden ist die Einfahrt Bozen Nord von 22 bis 6 Uhr wegen Arbeiten gesperrt. Auf der Brenner Autobahn weiter auf der Brenner Staatsstraße im Tunnel von St. Jakob von 21 bis 6 Uhr wegen Reinigungsarbeiten. Die Umleitung erfolgt durch St. Jakob. Weiter noch die Sarentaler und Fitscherjochstraße zwischen Bozen und Halbweg gibt es im Tunnel eine Nachtsperre von 22 bis 4.30 Uhr wegen Installation von mobilen Funkübertragungsgeräten. Morgen starten die Radler der Giro delle Dolomiti in die 5. Etappe, Start um 8.30 Uhr in Bozen Süd bei der Messe, über die Reschenstraße nach Siebeneich, Derlan, Mölten, weiter nach Jenesien, Glaning mit Ankunft in Bozen Süd um ca. 12.30 Uhr. Alle Infos gibt's auf Radio Tirol.it. Kommen Sie uns gut an.
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0: Bei uns sind Sie sofort informiert, wenn es passiert. Vorsicht, auf der Mebo liegt kurz vor der Ausfahrt Marling Richtung Bozen ein Metallstück eines Reifens eines Dreirädlers, sagen uns Radio Tirol-Hörer. Sie liegen in der Mitte der beiden Fahrspuren. Die Einsatzkräfte werden informiert, fahren Sie besonders vorsichtig. Vorsicht, auf der Mebo liegt kurz vor der Ausfahrt Marling Richtung Bozen ein Metallstück. Eine sichere Fahrt.
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